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1: Im Studio die Melissa Steuri. Die Finanzen machen Schweizer Städten und Gemeinden am meisten Sorgen. Das zeigt eine Umfrage der Zürcher Hochschule ZHW bei über 180 Städten und Gemeinden. Für viele ist ein stabiler Finanzhaushalt die grösste Herausforderung. Auch die Raumplanung sowie die Personalentwicklung beschäftigen die Gemeinden stark. Die Umfrage zeigt weiter, dass oft die Verwaltungsleitung und die Stadtregierung die strategische Planung übernehmen. Die Bevölkerung wird selten einbezogen. Der deutsche Autohersteller Volkswagen will in den kommenden Jahren bis zu 50.000 Stellen streichen. Der VW-Aufsichtsrat hat gestern Abend einem entsprechenden Sparpaket zugestimmt, teilt der Konzern mit. Ungewiss ist auch die Zukunft von 4 Werken in Deutschland. Für die Standorte Emden, Zwickau, Hannover und Neckarsulm ist langfristig keine neue Autoproduktion gesichert. Volkswagen prüft deshalb, wie man die Werke anders nutzen kann. Im Streit um schärfere Regeln bei der Briefwahl hat US-Präsident Donald Trump erneut das oberste US-Gericht eingeschalten. Er fordert vom Supreme Court, dass es einen Entscheid einer Bundesrichterin aufhebt. Diese hatte Trumps Pläne, die Briefwahl einzuschränken, letzte Woche gestoppt. Trump will, dass die US-Post nur denjenigen einen Stimmzettel zustellt, die in einem neuen Wählerverzeichnis aufgeführt sind. Im November finden in den USA Zwischenwahlen statt. Die USA untersuchen einen möglichen Raketenangriff auf eine Hochzeitsfeier im Iran. Iranische Medien berichteten von 4 Toten und dass die USA die Rakete abgefeuert haben soll. US-Vizepräsident J.D. Vance sagte vor den Medien, er sei skeptisch gegenüber Berichten iranischer Staatsmedien. Die USA würden Zivilisten nicht gezielt angreifen. Nun wollen die USA untersuchen, was genau passiert ist. In der 6. Runde der Fußball-Super League hat es am Abend 2 Spiele gegeben. Der FC Basel verliert 1-2 gegen Sion und der FC Lugano schlägt Servette 1-0. Damit ist Lugano in der Tabelle wieder Leader, gefolgt von IB und Basel.
2: Das Wetter. Die Sonne, die ist heute uneingeschränkt Dirigentin am Himmel und dazu wird es heiss. In Chur gibt es gegen 31 Grad, Davos 24, in St. Moritz 25 Grad.
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2: 3 ab 6, nur gut zu berichten, auf der Strasse, da läuft es ohne Störungen.
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2: 4. September und nochmal über 30 Grad. Ich finde, es ist ein guter Grund, um heute nochmal auf die gespunnene Badesaison von dem Sommer zurückzuschauen. Und das machen wir in dieser Stunde. Schön sind ihr mit uns unterwegs und guten Start euch in den Freitag. Guten Morgen miteinander.

0: Sittig Morgen, auf mit dem Radio von da. Es ist 10 Minuten ab der 6. Lang, heiß und trocken. Der Sommer 2026, ein gespunniger Sommer. Das findet auch der Fabio Wellensohn. Er ist Leiter der Sport- und Eventanlage in Chur. Und dazu gehört auch das Freibad Obreau und Badi Sand in der Altstadt. Die letzten Monate, die haben die alle Mitarbeitenden fest herausgefordert.
1: Im Gegensatz zu anderen Sommern war der Unterschied, wir hatten viel mehr Hitzetage, also über 30 Grad. Und wir hatten nie irgendwie mal eine Schlechtwetterperiode, wo vielleicht die Frequenzen ein bisschen gesunken sind, weil wir halt schlecht Wetter hatten. Das ist wie ausgeblieben. Also es ist ohne Pause durchgegangen. Und das war schon recht anspruchsvoll gewesen, ja.
0: Das ganze Team aber hat super Arbeit geleistet, trotz der Hitze, sagt der Fabio Wellensohn. Wie viele Leute mehr in die Badis gekommen sind und warum eigentlich jetzt bei dem super Wetter, es ist weiterhin heiß und sommerlich, die Badis nicht länger offen lässt, das gehören ihr nach der halben 7 bei uns. Dann sind wir nochmal, ohne nass zu werden, im Wasser.

0: 20 ab 6 und wichtig ist, dass Freitag ist. Wir hätten da ein paar Ideen, was ihr am Wochenende anstellen könnten.
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0: Und zwar in sporttechnischer Programmierung. Sich, Celina Rettich, was bietet sich da an?
2: Ja, also alle, die sich genauso für Schwingen und Eishockey interessieren wie ich, kommen das Wochenende auf ihre Küste. Wir haben die Champions Hockey League, die gestartet ist, und das prestigeträchtige Kilchberger Schwingen, wo morgen ansteht. Fangen wir mal beim Eishockey an. Der HC Davos empfängt heute Storhamar bei sich, eines der erfolgreichsten norwegischen Teams, die es gibt. Spielbeginn ist um 7:45 und ein kleiner Funfact, die Farben von Storhamar sind auch gelb und blau, schauen wir, dass sie nichts verwechseln. Am Sonntag haben sie dann schon das nächste Spiel der Champions Hockey League, wieder daheim gegen den deutschen Meister, den Eisbären Berlin. Auch ein Heimspiel gibt es heute für den HC Prättigau Herrschaft. Die haben ein Vorbereitungsspiel gegen den HC Neuchâtel Université. Start ist um 17:30 in Eishalle zu Grüsch. Und dann schauen wir noch zum Schwingsport. Morgen stehen am Kilchberger Schwinger nämlich gerade ein paar Schwinger aus dem Sendegebiet im Einsatz. Der amtierende König Armon Orlik kriegt es im ersten Gang mit dem Berner Fabian Studemann zu tun über. Die beiden sind diese Saison schon dreimal aufeinander getroffen. Alle Gänge haben gestellt geendet. Möglich, dass es am Kilchberger etwas anders rauskommt, weil es keine Grenze gibt und nur der Festzug zählt, wird offensiver geschwungen. Neben Armon Orlik sind auch noch die Bündner Josias Müller und Christian Biesch am Kilchberger dabei und der Sarganzer Marco Goth. Die Einteilungen sind aber noch nicht kommuniziert worden.

0: auf am Freitagmorgen mit dem Radio von hier. In 4 Minuten ist es 6:30. Wir haben dort vor den Schlagzeilen aus der Region die Musik aus der Schweiz bereit. Jetzt finden wir vielleicht Musik aus der Schweiz. Ja! Remedy Emanuel, die zwei sind aus der Schweiz. Aber natürlich das Original, das gehört dem Phil Collins, Another Day in Paradise, in wenigen Minuten. Die Variante aus der Schweiz.
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0: Musik aus der Schweiz, Remedy and Manuel, Another Day in Paradise, 6.31 jetzt, das ist das Radio von da.
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0: Gestern Mammutsitzung vom Churer Gemeinderat, aber zuerst haben wir es von der Postauto Selina Rittich.
2: Alte Busse, knappe Werkstattkapazitäten und ein Haufen Schäden. In der Surselva sind zeitweise defekte Postautos eingesetzt worden. Grund ist der Ausbau vom Fahrplan letztes Jahr. Das bestätigte Benjamin Küchler von Postauto AG.
3: Was wir müssen sagen, ist, nach so einem grossen Angebotsausbau wäre es jetzt auch nicht glaubwürdig zu behaupten, dass jetzt alle Probleme gelöst sind. Und eben die Rückmeldungen zeigen uns, es besteht weiterhin Handlungsbedarf. Und darum stehen wir jetzt eben im Austausch mit den Mitarbeitern, mit den Personalvertretungen, mit der Sendicom.
2: Die Gewerkschaft Sendicom hat gegenüber dem Beobachter bis jetzt festgehalten, dass die Massnahmen im Alltag vom Fahrpersonal bis jetzt noch nicht zu grossen Änderungen geführt haben. Im Churer Gemeinderat hat das Entlastungspaket 2027 für Diskussionen gesorgt. 16 Millionen Franken schwere Massnahmenpaket sollen mit verschiedenen Massnahmen die Stadtfinanzen für die nächsten Jahre auf gesunde Beine stellen. Für den Mitte-Gemeinderat Tino Schneider sagt aber jetzt schon klar, nicht alle Massnahmen dürften einen gleich guten Stand haben.
4: Da ist es wichtig, dass wir jetzt die Finger draufheben, denn auf Massnahmen, die in dem Sinn nicht so schmerzhaft sind. Aber wir müssen uns auch bewusst sein, das Entlastungspaket, das wird auch Leute treffen, die das nicht so schön sehen.
2: Eine Vorberatungskommission soll jetzt über die einzelnen Massnahmen drüber gehen. In Bellinzona steht aktuell ein ehemaliger Einwohner von Pragenaz vor Gericht. Laut der Bundesanwaltschaft ist der Anklagte zwischen 2001 und 2020 für eine italienische Mafia-Organisation tätig gewesen. Er hätte unter anderem Drogen- und Waffenschmuggel in die Schweiz koordiniert. Vor dem Bundesstrafgericht bestreitet er, Teil von einer kriminellen Organisation zu sein. Er gibt aber zu, mit dem Oberhaupt von einem kalabrischen Mafia-Clan befreundet zu sein.
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0: Und für alle, die noch keinen Plan haben, wie das Wetter heute wird und rausschauen, und es ist eben immer noch dunkel, für das haben wir den Meteorologen Roger Perret. Was macht das Wetter heute, Roger?
5: Am Freitag ist der ganze Tag sonnig und Hochdruckeinfluss und wir gehen Wolken los. Es gibt höchstens ein paar kleine Quellwolken über den Bergen. Es ist dazu außerordentlich mild. Wir haben eine Nullgradgrenze auf 4.500 Meter und auf 2.000 Meter knapp 20 Grad.
0: Und wie wird das Wochenende?
5: Am Samstag hat es im Norden ein bisschen mehr Wolken. Es gibt so einen Mix von Sonnenwolken. Ganz vereinzelt ein Regenspritz ist nicht ausgeschlossen. Es sollte aber trocken bleiben trotzdem. Im Süden ist es recht sonnig. Und die Nullgradgrenze ist dann noch bei rund 3.900 Meter. Es bleibt also in der Höhe mild. Am Sonntag wird es dann wieder noch milder, mit rund 4.700 Meter, wo die 0 Grad Grenze ist. Dazu ist der ganze Tag sonnig mit perfektem Wanderwetter.
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0: Da läuft es gut. Im Moment 6.35 haben wir keine Störungen. Meldungen bei uns eingegangen.
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0: Anfang September, wir haben prachtes Wetter wie im Juli. Wir nehmen noch mal einen und sind als nächstes in der Badi. Guten Morgen jetzt miteinander.

0: Mehr Schweizer Song geht fast nicht. Highway von Blüsch beim Radio von da 6:42. Wir schauen nochmal zurück auf den Sommer. Viel mehr Hitzetage hat es gegeben. Keine Schlechtwetterperiode. Einfach nur Badewetter ohne Pause. So hat es Fabio Wellenson kurz nach der 6 heute Morgen bei uns zusammengefasst. Er ist Leiter von der Sport- und Eventanlage Kurt. Dazu gehört das Freibad Oberau, aber genau auch so die Badesand in der Churer Altstadt. Haben wir noch einmal wissen, wie sieht es denn aus mit genauen Zahlen? Die sind noch nicht ganz draussen, weil die Anlagen sind eben noch offen, aber Fabio Wellenzungen sagt, es sieht gut aus.
1: Ja, wir rechnen sicher, dass wir in Grössenordnung zwischen 30% und 40% mehr Besucher haben, dann auf Abschluss der Saison. Das ist sehr viel, ja.
0: An Spitzentag bedeutet das, dass bis etwa 2600 Gäste in der Sportanlage

0: Oktober die Traglufthalle, wo wir das grosse Becki abdecken, dass man das auch im Winter nutzen kann. Und die Vorbereitungsarbeiten, die planen wir schon im März. Also, dass wir dann rechtzeitig starten können. Und das ist eigentlich der Grund, warum wir dann eigentlich auf den fixen Termin aufhören, auch wenn die Wetterbedingungen noch gut wären.
1: Ah, das muss eben alles geplant sein. Danke für die Auskunft, Fabio Wellenzohn. Vor aber eben dann wirklich Schluss ist am Sonntag. Heute gibt es noch ein grosses Partyfest in der Oberau mit Live-Musik und das Wetter ist auch perfekt, um nochmal

Eure Freitagmorgen zusammen mit dem Radio von hier in 10 Minuten ist es 7. Unsere Morgenperle, die kommt von einer richtigen Powerfrau. Nämlich von der Donna Summer. Disco Queen, die bringt 1983 einen Song raus über eine Frau, die hart krampft für ihre wenigen Rappen. She works hard for the money. Ein Hymne auf alle die, die krampfen.

hat in den 80er Jahren einen festen Platz in der Disco-Playlist gehabt und ich finde, er gehört auch heute noch rein. Donna Summer, she works hard for the money. In 5 Minuten haben wir 7, dann gibt es Nachrichten. Vorher langt es noch für eine weitere grosse Sängerin.

0: Pink macht den Anschluss an 7 Nachrichten in voller Länge. 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
1: Im Studio die Melissa Steuri. Die Schweiz muss doch länger auf ihr neues Patriot-Flugabwehrsystem aus den USA warten. Und günstiger wird es auch nicht, zeigen Recherchen von SRF. Der Bund hatte gehofft, dass Deutschland einen Teil seiner Patriot-Systeme früher an die Schweiz abtritt. Dadurch hätten sich die Mehrkosten von mindestens 1,7 Milliarden auf 1 Milliarde reduziert. Die Gespräche mit Deutschland und den USA sind aber gescheitert. Die Finanzen machen Schweizer Städten und Gemeinden am meisten Sorgen. Das zeigt eine Umfrage der Zürcher Hochschule ZHW bei über 180 Städten und Gemeinden. Für viele ist ein stabiler Finanzhaushalt die größte Herausforderung. Auch die Raumplanung sowie die Personalentwicklung beschäftigen die Gemeinden stark. Die Umfrage zeigt weiter, dass oft die Verwaltungsleitung und die Stadtregierung die strategische Planung übernehmen. Die Bevölkerung wird selten einbezogen. Der deutsche Autohersteller Volkswagen will in den kommenden Jahren bis zu 50.000 Stellen streichen. Der VW-Aufsichtsrat hat gestern Abend einem entsprechenden Sparpaket zugestimmt, teilt der Konzern mit. Ungewiss ist auch die Zukunft von 4 Werken in Deutschland. Für die Standorte Emden, Zwickau, Hannover und Neckarsulm ist langfristig keine neue Autoproduktion gesichert. Volkswagen prüft deshalb, wie man die Werke anders nutzen kann. Im Streit um schärfere Regeln bei der Briefwahl hat US-Präsident Donald Trump erneut das oberste US-Gericht eingeschalten. Er fordert vom Supreme Court, dass es einen Entscheid einer Bundesrichterin aufhebt. Diese hatte Trumps Pläne, die Briefwahl einzuschränken, letzte Woche gestoppt. Trump will, dass die US-Post nur denjenigen einen Stimmzettel zustellt, die in einem neuen Wählerverzeichnis aufgeführt sind. Im November finden in den USA Zwischenwahlen statt. In der 6. Runde der Fußball-Super League hat es am Abend 2 Spiele gegeben. Der FC Basel verliert 1:2 gegen Sion und der FC Lugano schlägt Servette 1:0. Damit ist Lugano in der Tabelle wieder Leader, gefolgt von IB und Basel.
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2: Mit der Selina Rettich, guten Morgen. In der Surselva sind Postautos teilweise mit grossen Mängeln unterwegs gewesen. Verantwortlich dafür ist der Ausbau vom Fahrplan, wo die Postauto AG offenbar vor grosse Herausforderungen gestellt hat. Chauffeure haben gegenüber einem Beobachter von überlasteten Werkstätten, defekten Postis und teilweise notdürftig reparierten Bus berichtet. Besonders brisant ist ein geschilderter Fall. Mitte Januar soll ein Posti mit einem beschädigten Hinterreifen unterwegs gewesen sein. Die Postauto AG bestätigt den Fall. Laut Mediensprecher Benjamin Küchler ist die Sicherheit der Gäste aber essentiell.
3: Grundsätzlich gilt, oder, wenn eine Fahrerin oder ein Fahrer einen Zweifel hat an der Betriebssicherheit eines Fahrzeugs, dann muss das gemeldet werden und das Fahrzeug darf nicht eingesetzt werden. Aber was ganz klar ist, hier hat etwas nicht klappt und da müssen wir die Prozesse verbessern, dass das einfach nicht mehr vorkommt. Und klar ist für uns einfach entscheidend, gibt es ein sicherheitsrelevantes Problem, dann muss ein Kurs nicht durchgeführt werden.
2: Als eine der Verbesserungsmassnahmen sei seit Juni ein Fahrzeugverantwortlicher direkt vor Ort eingesetzt worden. So soll die Situation verbessert werden. 16 Millionen Franken Entlastungspaket für Stadt Chur ist ein Schritt weiter. Der Gemeinderat hat Weichen gestellt, dass die einzelnen Massnahmen genauer angeschaut werden können. Aufteilt ist das Entlastungspaket in 2 Prioritäten. Der Stadtrat hat zuerst nur die erste behandeln. Nach einem Antrag aus der Mitte werden aber gleich beide behandelt. Es fließt darum alles ins Budget vom nächsten Jahr, erklärt der Stadtpräsident Hans-Martin Mäuli.
4: Ja, das heisst, dass jetzt sehr für Priorität 2 auch ins Budget reinkommen und im Umfang von diesen Beträgen das Budget noch besser sein wird. Nur muss man auch sagen, das Budget wird ja wieder beraten durch den Gemeinderat und dann wird man erst nachher sehen, in welchem Umfang das auch umgesetzt wird. Da sind sicher auch Massnahmen drin, die eigentlich erst für die nächsten paar Jahre geplant sind.
2: Die SP-Fraktion hat das Entlastungspaket schon vor der Debatte Bach abschicken, ist aber gescheitert. Als nächstes diskutiert eine Vorberatungskommission über die einzelnen Massnahmen. Wir bleiben gerade beim Churer Gemeinderat. Er hat auch den generellen Erschliessungsplan Ausstrasse blessurmündig erlassen. Was nach nichts Speziellem tönt, sagt tatsächlich ein grosser Schritt. Im Bereich für blessurmündig können die jetzt mehrere Projekte geplant werden, wo verschiedene Probleme angängen. Das sagt der zuständige Stadtrat Simon Gredig.
5: Es geht um Hochwasserschutz, es geht um Fischgängigkeit an der Plessurmündung, es geht um eine neue Fuß- und Veloverkehrsbrücke an der Plessurmündung, die dort auch die Aufenthaltsqualität verbessert. Es geht um einzelne Velowegverbindungen, die können realisiert werden. Und es geht eben um die neue Plessurbrücke auf Höhe von der Allstrasse, die für den Bus- und für den Lastwagenverkehr wichtig ist.
2: Die Massnahmen werden die nötig, weil die heutige Aubrücke Mängel hat und in der Zwischenzeit sogar verstärkt worden sei. In Bellinzona läuft im Moment ein Mafia-Prozess gegen mutmaßlichen Statthalter vor kalabrischer Ndrangheta. Der Anklagte soll auch eine längere Zeit in Braginaz im Prättigau gewohnt haben. Dort sei er unter dem Spitznamen Pepe La Mucca bekannt gewesen und hat bis zu seiner Verhaftung im November 2014 unauffällig in der Bevölkerung gelebt. Laut der Bundesanwaltschaft ist er zwischen 2001 bis 2020 für die Mafia-Organisation tätig gewesen und hat unter anderem Drogen- und Waffenschmuggel in die Schweiz koordiniert. Vor dem Bundesstrafgericht bestreitet der Anklagte, Teil von einer kriminellen Organisation zu sein. Er gibt aber zu, mit dem Oberhaupt von einem kalabrischen Mafia-Clan befreundet zu sein. Für den Prozess sind mindestens 8 Verhandlungstage angesetzt.
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6: Heute ist die Sonne alleinige Regentin am Himmel. Es wird heiß. In Chur werden es 31 Grad, in Davos 24, in St. Moritz 25 Grad.
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6: Ein Hinweis haben wir zum Bezirk Moesa. Die Strasse zwischen Arvigo und Molinenort ist offen und das bis heute Abend um 8:30. Die Strassenschuss ist alles Paletti. Keine Meldungen zu Stau oder Unfall. Achtung, Schulkinder sind unterwegs. Da sind vorsichtig und aufmerksam auf den Schulwegen.
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6: 7 Minuten ab der 7. Als nächstes unser Gespräch über das Wetter. Und das macht im Moment ja grosse Freude. Guten Morgen!

0: 13 Minuten ab der 7.
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0: Nehmen wir heute unter die Lupe mit dem Roger Bere. Guten Morgen.
2: Guten Morgen, Katharina. Hoi.
0: Was bringt uns der Freitag?
2: Ja, es wird heute den ganzen Tag unter Hochdruckeinfluss schlicht sonnig sein. Perfekter Sportsommertag mit fast, ja, mit eigentlich hochsommerlichen Temperaturen heute Nachmittag. Wir haben dann etwa im Rintel 30 bis 31 Grad. Also, nochmal ein Hitzetag dürfte es geben. Im September sind Temperaturen über 30 Grad sehr selten. Kommt eigentlich nur im Rintel so alle, fünf Jahre vor. Also, das ist eigentlich wirklich eine ziemlich seltene Geschichte, die wir heute erleben, bei dem wirklich ganz tags, wie gesagt, sonnigen Wetter. Auch in der Höhe sehr mild, es lohnt sich, die Höhe zu gehen, 4500 Meter, immer die 0-Grad-Grenze. Und im Rintel, da bläuset am Nachmittag ein mäßiger Talwind.
0: Ist denn das jetzt schon alt, Weibersommer?
2: Nein, das ist später eigentlich. Im Prinzip tun wir den ersten so gegen Ende vom September dann einordnen. Es ist Spätsommer, also jetzt eigentlich klassisch Spätsommer, kann man sagen, mit hochsommerlichen Temperaturen, wie gesagt, heute. Morgen haben wir noch eine schwache Störung. Allerdings bringt er nur Wolken und keinen Niederschlag. So ein Mix aus Sonne und Wolken bei 25 Grad im Rintel. Sommerlich, aber nicht mehr heiß. Und im Süden ist der ganze Tag recht sonnig. Es ist dann wieder vorbei am Sonntag. Heute ist der ganze Tag unter Hochdruckeinfluss wieder sonnig, kaum grosse Wolken und Temperaturen etwa 28 Grad im Rintel am Nachmittag. Also in einem sehr warmen Bereich.
0: Also kann man perfekt nochmal ins Bad gehen und dort ein paar gute Schwimmen tun. Danke, Roger Perret.

0: Freitag haben wir es kurz vor dem Wochenende und das Wetter, das ist fantastisch. Zum voraus etwas machen, zum nochmal in die Bade gehen, aber nicht nur.
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0: Es kann auch gerade für die, die es ein bisschen zu heiß haben, andere interessante sportliche Programmpunkte geben. Selina Rettich, du bist da bestens aufdatiert.
2: Ja, definitiv. Und wer mich kennt, weiss, sporttechnisch interessiert mich eigentlich nur Schwingen und Eishockey. Das aber umso mehr. Und genau das haben wir für euch das Wochenende. Wir haben zum Beispiel die Champions Hockey League, die gestartet ist und das prestigeträchtige Kilchberger Schwingen, wo morgen ansteht. Wir fangen beim Eishockey an. Der HC Davos empfängt heute Stor Hamar bei sich. Eines der erfolgreichsten norwegischen Teams, die es gibt. Spielbeginn ist um Viertel vor 8 und ein kleiner Funfact, die Farben von Storhamar sind auch gelb und blau. Schauen wir ein bisschen, dass ihr nichts verwechseln. He? Und am Sonntag hat es dann schon das nächste Spiel in der Champions Hockey League wieder daheim. Das Mal gegen den deutschen Meister, die Eisbären Berlin. Auch das Heimspiel gibt es heute für den HC Prättigau Herrschaft. Die haben ein Vorbereitungsspiel gegen den HC Neuchâtel Université. Start ist um 17:30 ihr Eishalle zu Grüsch. So, dann schauen wir zum Schwingsport.
0: Kommen wir zum eigentlichen Leckerbissen.
2: Zum eigentlichen Wichtigen an dem heutigen, oder besser gesagt morgigen Tag. Morgen stehen am Kilchberger Schwingen nämlich auch ein paar Schwinger aus dem Sendegebiet im Einsatz. Der amtierende König Armin Orlik kriegt es im ersten Gang mit dem Berner Fabian Studamatz zu tun über. Die beiden sind diese Saison schon dreimal aufeinander getroffen. Alle Gänge haben gestellt geendet. Möglich, dass es am Kilchberger etwas anders rauskommt, weil es keine Grenze gibt und nur der Festzug zählt, wird offensiver geschwungen. Neben dem Armin Orlik sind auch noch die Bündner Josias Müller und Christian Biesch am Kilchberger dabei und der Sarganser Marco Goth. Die Einteilungen von diesen drei sind aber noch nicht kommuniziert worden.
0: Und das ist ja ganz etwas Spezielles, oder? Das Kilchberger Schwingen. Ich glaube, es sind nur 60 Schwinger am Start, gell?
2: Genau.
0: Und es startet morgen am 8. Nur 10'000 Leute können das zuschauen. Ich sage jetzt nicht, wer alles dabei ist. Nein! Aber ihr seid auf jeden Fall mit dabei, denn unser Reporter, der ist vom Anschwingen an vor Ort und wir informieren euch beim Radio von da.

0: Gut informiert beim Radio von da. Es ist 7:30 Uhr. Freitagmorgen, gestern Abend, die Mammutsitzung beim Churer Gemeinderat. Von der haben wir es dann gerade.
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0: In der ersten Meldung geht es aber, Selina Rettich, um ein Problem, das die Postauto haben.
2: Alte Busse, knappe Werkstattkapazitäten und ein Haufen Schäden. In der Surselva sind zeitweise defekte Postis eingesetzt worden. Grund ist der Ausbau vom Fahrplan letztes Jahr. Das bestätigte Benjamin Küchler von Postauto AG.
3: Was wir müssen sagen, ist, nach so einem grossen Angebotsausbau wäre es jetzt auch nicht glaubwürdig zu behaupten, dass jetzt alle Probleme gelöst sind. Und eben die Rückmeldungen zeigen uns, es besteht weiterhin Handlungsbedarf. Und darum stehen wir jetzt auch im Austausch mit den Mitarbeitern, mit den Personalvertretungen, mit der Sendicom.
2: Die Gewerkschaft Sendicom hat gegenüber dem Beobachter festgehalten, dass die Massnahmen im Alltag vom Fahrpersonal bis jetzt noch nicht zu grossen Änderungen geführt haben. Im Churer Gemeinderat hat das Entlastungspaket 2027 für Diskussionen gesorgt. 16 Millionen Franken schwerer Massnahmenpaket soll mit verschiedenen Massnahmen die Stadtfinanzen für die nächsten Jahre auf gesunde Beine stellen. Für den Mitte-Gemeinderat Tino Schneider sage aber jetzt schon klar, nicht alle Massnahmen dürften einen gleich guten Stand haben.
4: Da ist es wichtig, dass wir jetzt die Finger draufheben auf Massnahmen, die in dem Sinn nicht so schmerzhaft sind. Aber wir müssen uns auch bewusst sein, das Entlastungspaket, das wird auch Leute treffen, die das nicht so schön sehen.
2: Eine Vorberatungskommission soll jetzt über die einzelnen Massnahmen drüber gehen. In Bellinzona steht aktuell ein ehemaliger Einwohner von Pragenaz vor Gericht. Laut der Bundesanwaltschaft ist der Anklagte zwischen 2001 und 2020 für eine italienische Mafia-Organisation tätig gewesen. Er hätte unter anderem Drogen- und Waffenschmuggel in die Schweiz koordiniert. Vor dem Bundesstrafgericht bestreitet er, Teil von einer kriminellen Organisation zu sein. Er gibt aber zu, mit dem Oberhaupt des kalabrischen Mafia-Clan befreundet zu sein.
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0: Die Hauptdarstellerin im Wetterfilm ist heute Sonne. In Rosen gibt es dazu 24 Grad, in Langquart 31 und in Schkuhl 29 Grad. Morgen Samstag wieder ein bisschen mehr Wolken. Die Sonne wird so zur Nebendarstellerin, aber es bleibt trocken bei 25 Grad. Und am Sonntag ist dann die Sonne wieder Alleinherrscherin. Schön wird es und gegen die 28 Grad geben.
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0: Wir haben das Prättigau und dazu eine Meldung zwischen Klosters Ost und dem Anschlussverein. Haben wir im Gotschner-Tunnel ein Bahnfahrzeug, das hier quer steht. Der Verkehr wird aber daran vorbeigeleitet.
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0: Und dem Lenny Kravitz und als nächstes mit unserem Morgenspiel «War oder nicht war» hier im Jackpot heute 30 Stutz, 7.33 Uhr. Guten Freitagmorgen wünsche ich.

0: Ich bin 39 und jetzt wird gespielt.
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0: Unser heutiger Mitspieler, das ist der Dani Fontana. Guten Morgen, Dani.
2: Ja, guten Morgen, Katrina, hoi.
0: Bei deinem Namen könnte man eigentlich denken, okay, der ist von und zu Graubünden mit Fontana. Ist aber nicht ganz so, gell?
2: Ist nicht ganz so, nein. Also ich komme nicht aus dem Bündnerland, ich komme aus dem Südtirol.
0: Aus dem Südtirol? Jetzt muss man ja. Ehrlich sagen, Fontana sind eben von und zu Bündner.
2: Nein, gut, die sind verschiedene ausgewandert, das ist gerade an der Grenze, aber es ist ein offizielles italienisches Geschlecht und heisst übersetzt Brunnen.
0: Und dann ist das ein bisschen italienisches Blut in dem Fall in dir drin?
2: Ja, halbe, halbe, genau.
0: Aber tönen tust du nicht come un italiano?
2: Nein, io parlo italiano, aber ich komme aus dem Zürichgebiet.
0: Bleiben wir dem, wo wir sind. Wunderbar, Dani, mega cool übrigens, du hast dich angemeldet auf radiogrischa.ch zum Mitspielen in unserem Morgenspiel «War oder nicht war?». Ich habe für dich zwei Behauptungen. Eine ist richtig, eine ist Quatsch. Du musst mir einfach sagen, was richtig ist. Zu gewinnen gibt es heute im Jackpot 30 Stutz, um beim Beko posten zu gehen. Bist du bereit für deine Challenge?
2: Ja.
0: Also los, es geht um den Prachtsommer. Badis und Seen, die sind voll. Ich wüsste gerne von dir, wie viele Besucherinnen und Besucher hat es in der Sportanlage Chur mehr gegeben als im Sommer vor einem Jahr? Sind das A 23%, die es mehr gegeben hat, oder B sind es 43%, die es mehr gegeben hat?
2: Das ist 23%.
0: Bist du nicht auch viel baden das Jahr?
2: Mal, das schon, aber die Hälfte mehr finde ich fast ein bisschen übertrieben.
0: Es war eben auch ein übertriebener Sommer, der Gute.
2: Ja, das stimmt.
0: Und darum sind es 43%, die es mehr sind. Ja! Los, ich lande dir vor. Du gehst
2: ja
0: selber auch noch baden, das Wochenende.
2: Ja, steigen. Ja, schon auch noch, ja. Noch, ja.
0: Also geniessest
2: ja, das. Ja, es ist doch die Hälfte mehr.
0: Doppelt, ja, gewonnen. Und eben, meine Saison ist ja noch nicht fertig, das läuft noch.
2: Ja, ja.
0: Geniessest es doppelt und wir hören uns wieder einmal, ist gut?
2: Ja, sicher, Katrina.
0: Signore Fontana, danke dir, danke ebenfalls, merci, ciao, moi.
2: Tschüss, allegra.
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0: Ich weiß, wir bleiben wir.
1: Musik aus Deutschland, der Vincent Weiss, bleiben wir. 7.48. Seit gestern sind sie wieder in den Bündner Wäldern und auf den Bergen unterwegs. Die gut 5200 Jägerinnen und Jäger.
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1: Die ganze Woche porträtieren wir Jägerinnen und Jäger. Gestern haben wir dazu gezogene Marco gehört. Er geht seit 2 Jahren auf die Jagd. Und heute haben wir es von der Chiara aus Felsberg. Sie geht dieses Jahr zum 3. Mal auf die Jagd. Und als Frau, da ist sie ganz klar in einer Minderheit in der Bündner Jagd. Und als Frau, da kriegt sie auch etwa der eine oder andere Spruch zu hören.
6: Ja, also es sind verschiedene Sachen. Es gibt zum Beispiel so, ja, was als Frau auf die Jagd gehen oder wo ich einmal mit dem Schrot am Schiessen war, ist einer hergekommen und hat gesagt, hey, Jesus Maria, du musst ja auch noch aufpassen, dass du nicht gerade auseinandergehst, wenn der Rückstoß kommt.
1: Hey, das steckt aber die Jägerin Chiara aus Felsberg locker weg, so Sprüche. Auf die Jagd geht sie in einer reinen Männergruppe und da gibt es keinen Unterschied, ob Mann oder Frau. Da machen die alle alles, wie Chiara der sagt.

0: Ramarti erzählt hat.
1: Wir verstehen uns alle super untereinander. Wir haben auch noch ein bisschen älterer Herr bei uns in der Gruppe. Und sonst sind wir alle etwa plus minus gleich alt. Und ja, halt einfach auch die Aufteilung, wer kocht, wer tut aufräumen und so. Und da habe ich wirklich von Anfang an gesagt, hey, ich glaube, da muss wirklich jeder gleich viel machen. Nicht, dass es auf mir hängen bleibt.
0: Hast du noch Schiss gehabt, dass es vielleicht so ein bisschen, ja, kochen ist bei Frauen?
1: Ja. Ja, definitiv hatte ich das am Anfang.
0: Aber in dem Fall zu kochen, das ist läuft gut, das machen auch die Männer.
1: Ja, jeder macht alles. Mhm. Über Abwäschen, Kochen, Auftischen, da zieht jeder am gleichen Strick.
0: Wir wünschen dir, Chiara, wie auch allen anderen Jägersleuten, eine gute Jagd.
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0: 7 Minuten, dann ist es 8.
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0: Meldung zum Bezirk Glarus zwischen Neffels und Netstel Stau wegen Verkehrsüberlastung. Und im Prättigau zwischen Klosters Ost und dem Anschlussverein steht im Gotschner Tunnel ein Bahnfahrzeug. Da wird der Verkehr dran vorbei.

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1: Im Studio die Melissa Steuri. Die Schweiz muss doch länger auf ihr neues Patriot-Flugabwehrsystem aus den USA warten. Und günstiger wird es auch nicht, zeigen Recherchen von SRF. Der Bund hatte gehofft, dass Deutschland einen Teil seiner Patriot-Systeme früher an die Schweiz abtritt. Dadurch hätten sich die Mehrkosten von mindestens 1,7 Milliarden auf 1 Milliarde reduziert. Die Gespräche mit Deutschland und den USA sind aber gescheitert. Immer mehr Kinder in der Schweiz landen wegen Problemen in der Schule beim Arzt. Laut einer neuen Studie des Forschungsinstituts GFS Bern sind 44% der Kinderärztinnen und Kinderärzte mindestens einmal täglich mit dem Thema konfrontiert. Oft geht es um Mobbing, Unter- oder Überforderung oder um Probleme mit Lehrpersonen. Fast alle befragten Kinderärzte sind überzeugt, dass sich ein Teil der Probleme besser mit schulischen als mit medizinischen Maßnahmen lösen ließe. Ein Swiss-Flug ist auf dem Weg von Zürich nach New York außerplanmäßig in Kanada gelandet. Grund war ein medizinischer Zwischenfall. Der betroffene Passagier sei in St. John's in ärztliche Obhut übergeben worden, schrieb die Swiss. Danach sei der Flug fortgesetzt worden. Bereits in den vergangenen Wochen hatte es zwei Zwischenfälle bei Flügen der Swiss gegeben. Beide Male war Rauchentwicklung an Bord die Ursache. Nördlich von Köln in Deutschland ist ein verdächtiger Gegenstand bei einer Stromanlage gefunden worden. Das hat einen großen Polizeieinsatz ausgelöst. Die Behörden gehen von einem Sabotageakt aus. Hinweis darauf gibt ein Bekennerschreiben. Darin sind auch andere Verdachtsfälle in Deutschland erwähnt worden. Schon am Dienstag war es an einem Umspannwerk westlich von Köln sowie in Südbrandenburg zu einem Vorfall gekommen. Kuba hat damit begonnen, seine Wirtschaft zu öffnen. Die Regierung hat mehrere Punkte der angekündigten Reformen gesetzlich verankert sowie Vorschriften und Normen veröffentlicht. Neu können etwa ausländische Investoren Immobilien kaufen, zudem erhalten staatliche Unternehmen mehr Autonomie und der Privatsektor darf direkt importieren und exportieren. Mit diesen Maßnahmen will Kuba seine Wirtschaft wieder ankurbeln. Diese leidet seit einigen Jahren zuletzt auch stark unter den Sanktionen der USA.
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2: Mit der Selina Rettich. Guten Morgen. In der Surselva sind Postautos teilweise mit grossen Mängeln unterwegs gewesen. Verantwortlich dafür ist der Ausbau vom Fahrplan, wo die Postauto AG offenbar vor grosse Herausforderungen gestellt hat. Chauffeure haben gegenüber dem Beobachter von überlasteten Werkstätten defekte Postis und teilweise notdürftig reparierte Bus berichtet. Besonders brisant ist ein geschilderter Fall. Mitte Januar soll ein Posti mit einem beschädigten Hinterreifen unterwegs gewesen sein. Die Postauto AG bestätigt den Fall. Laut dem Mediensprecher Benjamin Küchler ist die Sicherheit der Gäste aber essentiell.
3: Grundsätzlich gilt, oder, wenn eine Fahrerin oder ein Fahrer einen Zweifel hat an der Betriebssicherheit eines Fahrzeugs, dann muss das gemeldet werden und das Fahrzeug darf nicht eingesetzt werden. Aber was ganz klar ist, hier hat etwas nicht klappen und da müssen wir die Prozesse verbessern, dass das einfach nicht mehr vorkommt. Und klar ist für uns einfach entscheidend, gibt es ein sicherheitsrelevantes Problem, dann muss ein Kurs nicht durchgeführt werden.
2: Damit sich die Situation verbessert, sage ich, unter anderem seit Juni ein Fahrzeugverantwortlicher direkt vor Ort eingesetzt worden. 16 Millionen Franken Entlastungspaket von Stadt Chur ist ein Schritt weiter. Der Gemeinderat hat Weichen gestellt, dass die einzelnen Massnahmen genauer angeschaut werden können. Aufteilt ist das Entlastungspaket in zwei Prioritäten. Der Stadtrat hat zuerst nur die erste behandeln. Nach einem Antrag aus der Mitte werden aber gleich beide behandelt. Es fließt darum alles ins Budget vom nächsten Jahr, erklärt der Stadtpräsident Hans-Martin Mäuli.
4: Ja, das heisst, dass jetzt sehr für Priorität 2 auch ins Budget reinkommen und im Umfang von diesen Beträgen das Budget noch besser sein wird. Nur muss man auch sagen, das Budget wird ja wieder beraten durch den Gemeinderat und dann wird man erst nachher sehen, in welchem Umfang das auch umgesetzt wird. Dort sicher auch Massnahmen drin, die eigentlich erst für die nächsten paar Jahre geplant sind.
2: Die SP-Fraktion hat das Entlastungspaket schon vor der Debatte Willenbach abschicken, ist aber gescheitert. Als nächstes diskutiert eine Vorberatungskommission über die einzelnen Massnahmen. Wir bleiben gerade beim Churer Gemeinderat. Er hat auch den generellen Erschliessungsplan Anstrasse Blessurmündung erlassen. Was nach nichts speziellem Töne, sage ich tatsächlich ein grosser Schritt. Im Bereich der Blessurmündung können die jetzt mehrere Projekte geplant werden, wo verschiedene Probleme angehen. Das sagt der zuständige Stadtrat Simon Gredig.
5: Es geht um Hochwasserschutz, es geht um Fischgängigkeit an der Blessurmündung, es geht um eine neue Fuß- und Veloverkehrsbrücke an der Blessurmündung, die dort auch die Aufenthaltsqualität verbessert. Es geht um einzelne Velowegverbindungen, die können realisiert werden. Und es geht eben um die neue Blessurbrücke auf Höhe von der Allstrasse, die für den Bus- und für den Lastwagenverkehr wichtig ist.
2: Die Massnahmen werden die nötig, weil die heutige Aubrücke Mängel hat und in der Zwischenzeit sogar verstärkt worden sei. In Bellinzona läuft im Moment ein Mafia-Prozess gegen mutmaßlichen Statthalter von kalabrischer Ndrangheta. Der Anklagte soll auch eine längere Zeit in Braginaz im Prättigau gewohnt haben. Dort sei er unter dem Spitznamen Pepe La Mucca bekannt gewesen und hat bis zu seiner Verhaftung im November 2014 unauffällig in der Bevölkerung gelebt. Laut der Bundesanwaltschaft ist er zwischen 2001 und 2020 für die Mafia-Organisation tätig gewesen und hat unter anderem Drogen- und Waffenschmuggel in die Schweiz koordiniert. Vor dem Bundesstrafgericht bestreitet der Anklagte, Teil von einer kriminellen Organisation zu sein. Er gibt aber zu, mit dem Oberhaupt von einem kalabrischen Mafia-Clan befreundet zu sein. Für den Prozess sind mindestens 8 Verhandlungstage angesetzt.
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6: Heute ist die Hauptdarstellerin im Wetterfilm eindeutig die Sonne. Dazu wird es warm in Schkuhl 29 Grad, in Langquart heisse 31 und in Rosa 24 Grad. Morgen da geht die Sonne dann in eine Nebenrolle. Es hat mehr Wolken umeinander, bleibt aber trocken und geht noch 25 Grad. Am Sonntag dann wieder ganz klar die Sonnendominatorin. Da wird es schön und wird gegen 28 Grad warm.
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6: Zuerst zum Bezirk Glarus, zwischen Neffels und dem Netzstall Stau wegen Verkehrsüberlastung. Dann ein Hinweis zum Bezirk Moesa. Die Strasse zwischen Arvigo und Molina Nord ist offen. Das bis heute Abend um 8:30 Uhr. Und noch ins Prättigau, zwischen Klosters Ost und dem Anschlussverein im Gotschnatunnel ein Bahnfahrzeug. Da wird der Verkehr dran vorbeigeleitet.
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6: Und wir bleiben thematisch für unseren Morgenbeitrag gerade auf der Strasse. Es geht ums Benzin. Wenn man kann, natürlich Individualverkehr unterwegs ist, geht man vielleicht einmal auf den ÖV, weil die Benzinpreise so hoch sind. Was aber machen Transportunternehmen? Ich meine, die müssen ja ihre Ware umfugen. Wie die sich einrichten im Moment als nächstes bei uns.

0: Musik von Milo, My Lucky Day. Das Radio von hier ist eingeschaltet, 14 Minuten jetzt nach der 8. Es ist jeden Tag ein bisschen ein Wundertüte. Wie viel zahle ich heute für den Most an der Tankstelle? Mit dieser instabilen Lage müssen auch Transportunternehmen irgendwie zurechtkommen, wie sie das machen. Da hat sich der Florian Mani dafür interessiert.
1: In der Transportbranche hat man sich quasi selber geholfen. Um genau mit den schwankenden Dieselpreisen umgehen zu können, gibt es schweizweit einen Energiezuschlag. Laut Martin Kavietzel, Betriebsleiter von Cargo Grisha, passt sich der Prozentsatz laufend an, je nachdem, wie stark der Dieselpreis vom Startwert abweicht.
2: Das wirkt sich natürlich jetzt im Moment sehr negativ aus für die Kunden. Es hat aber auch andere Zeiten gegeben, wo die Kunden natürlich den Zuschlag auf jeder Rechnung, wo dort auch Minusbetrag draufgestanden ist, auch noch dazumal das höchste war 2016, war minus 5% auf die Frachtkosten. Und jetzt im Moment sind wir auf einem sehr hohen Stand mit plus 6% Treibstoffzuschlag.
1: Und die Preiserhöhungen müssen die Transportunternehmen wohl oder übel auf ihre Kundschaft abwälzen. Die haben wiederum Verständnis für die momentane Lage. Ein lokales Unternehmen, das nur in der Schweiz umeinander flitzt, könne noch gut mit dieser Situation umgehen.
2: Im Import habe ich jetzt bei vielen geredet, die wirklich riesengroße Probleme haben. Gerade eben die Schifffahrt, die man im Moment fast nicht machen kann, respektive Lieferverzögerung hat, unglaublich. Und die Ware geht natürlich dann alles auf die Strasse, was eben auch nicht unser Wunsch ist. Jetzt als Cargo Grisha vertreten wir komplett auch das, man soll mit der Bahn, mit der Rädischen Bahn transportieren. Aber vor allem jetzt genau die deutschen Unternehmungen sind natürlich gezwungen, um auf die Strasse zu gehen.
1: Das führe zu mehr Aufwand. Transportunternehmen sind aber der instabilen Lage bei den Dieselpreisen nicht hilflos ausgeliefert. Die Chauffeusinnen und Chauffeure werden die laufend geschult, wie sie ökologischer und damit sparsamer fahren können. Es bleibe aber nicht bei einzelnen Schulungen, sagt der Martin Kavietzel.
2: Jedes Fahrzeug hat ein Gerät, das das Fahren misst. Also nach verschiedenen Punkten, die da drauf sind. Und da kriegt der Chauffeur eigentlich jeden Monat eine Auswertung. Schlussendlich gibt es eine Punktzahl. Und dann kann man in die einzelnen Themen hineingehen und den Chauffeur dort drauf nochmal schulen, wo er sich verbessern kann.
1: Und wenn die Leute sehr ökologisch fahren, gäbe es nicht nur Lob, sondern auch einen finanziellen Zustupf.
0: Und auch bei der Planung der Fahrten hinkend Transport, hegen die Transportunternehmen einen Hebel zum Ansetzen. Bei der Cargo Grisha heisst es konkret, die 55 Lastwagen werden nicht halb leer durch die Schweiz durchgeschickt.

0: Ein schöner Sommertag ist es heute wirklich. 7 Minuten, dann ist es 8:30 Uhr. 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
0: Und da haben wir jetzt in den nächsten rund 2 Minuten doch tatsächlich vom Fondue. Und ich gebe zu, also man heute mit Temperaturen bis 31 Grad im Kurer Rita, leider ist nicht das Menü, wo ich als erstes dran denke. Aber der nächste Herbst und garantiert auch der Winter, die kommen ganz sicher. Und dann kann man in Zürich im Tram Bündner Fondue essen. Wie das dazugekommen ist, hat Armine Küchler von der Leonie Liesch von Graubünden Viva wissen.
2: Die Geschichte ist ganz einfach, indem dass jemand von Graubünden Viva auf Zürich runtergeht und fragt, hey, liebe Zürcher, habt ihr Lust auf Bündner Fondue? Und der Zürcher Verkehrsbetrieb gefunden hat, mal, finden wir eine gute Geschichte, obwohl sie das noch nie gemacht haben, mit einem Gastkanton quasi so etwas umzusetzen. Aber sind wir ehrlich, von wegen Gastkanton, da haben wir jetzt das, wir gerade ein bisschen Übung gehabt, 6 Leute, und dann haben wir vielleicht schon im April die Zürcher um den Finger gewickelt.
3: Was für Käse ist drin?
2: Bündner Bergkäse, Bündner Bio-Bergkäse. Dahinter stehen 9 verschiedene Sennereien aus Graubünden, die im Rahmen der Sortenorganisation Bündner Bergkäse hier die Möglichkeiten haben, eine Käsemischung herauszugeben, die auch im November auch im Handel verfügbar sein wird.
3: Von allen Kantonen, wo ihr euch hätten auswählen können, wieso es genau Zürich geworden?
2: Ja, ich würde sagen, das ist so ein bisschen unsere Love Story. Ich glaube, Bündner können nicht ohne Zürcher. Die sind aus touristischer Sicht extrem wichtig für uns. Umgekehrt, glaube ich, können Zürcher nicht ohne Graubünden, weil es gibt keinen schönen Ferienort für Zürcher wie Graubünden. Und so haben wir gefunden, wir gehen doch einmal mehr auf Zürich und zelebrieren ihnen unser Bündner Käsefondue mit dem Bündner Bergkäse und lassen die zwei verschmelzen.
3: Ab wann fährt das Zürich-Tram mit dem Bündner Bergkäse um?
2: Das fährt vom November. Den November bis im Februar. Also man hat 4 Monate Zeit, aber man muss schnell sein mit dem Ticket kaufen. Es ist sehr ein beliebtes Fondue-Tram und vielleicht jetzt noch ein bisschen beliebter, weil Graubünden mitfährt.
3: Gibt es noch Pläne, um das in anderen Kantonen auch noch auszuweiten oder bleibt es mal noch bei Zürich?
2: Das ist eine gute Frage. Why not? Ich nehme die Idee mit und wir schauen, was in den nächsten Jahren noch passiert.
0: Und jetzt sind die beiden über so viel Fondue geredet, jetzt habe ich gleich irgendwie Lust auf eine Runde geschmolzenen Käse.
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0: Freitagmorgen, 8.33
1: Uhr. 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
0: Wunderbares Sommerwetter, heute Spätsommerwetter. Wir haben es zwar der 4. September, aber eigentlich wurscht, Sonne gibt Vollgas. In Rosen gibt es 24 Grad, in Langquart 31 und in Schkuhl 29 Grad. Wochenende ist Samstag sicher der Tag, wo nicht ganz so lupenrein ist. Da hat es mehr Wolken rum, gibt aber auch Sonne. Es bleibt trocken bei 25 Grad und am Sonntag dann wieder richtig schön und gegen 28 Grad im Churer Rital.
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0: Hier haben wir Chur an Rosa zwischen Langwies und Rosa. Heute und das ganze Wochenende bis am Sonntag immer wieder mit kurzfristigen Sperrungen zu rechnen. Das wegen einer Sportveranstaltung. Sonst läuft es gut unterwegs. Falls ihr eine Meldung habt, geht der Funk ins Studio 081 255 55 55. Das ist die Nummer direkt zum heissen Draht von Radio Grischa.
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0: Freitag haben wir's und in dieser Stunde wird am Mix unser Quiz gespielt. Musik röteln. Heute gibt es einen Ali gegen die Armenen Spezial mit zwei bekannten Herren. Lo und Leduc haben wir eingeladen, gegen die Armenen zu spielen. Wie sie abschneidend, hören wir als nächstes.

0: Auf den Freitag mit dem Radio von hier, 8.41.
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0: Wir haben hier 13 St. Margrethe richtig ganz, also ohne Ufer von Chur ausgesehen, zwischen Oberried und Bux, da staut es, und zwar wegen Bauarbeiten. Ziemlicher Stau da betrifft A13 zwischen Oberried und Bux. Achtung, da hat es Stau.

0: Musik aus Deutschland, der Michael Schulte, 5 AM, 8.47 und jetzt geht's wirklich um die Musik.
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0: Jetzt geht's um Musikrötel. Und diese Woche gibt's eine Spezialausgabe. Wir haben nämlich Gäste aus Bern. Lo und Ledu haben wir am Sound of Glarus letzte Woche getroffen und auch mit ihnen wollen spielen und testet, wie gut sie eigentlich ihre eigenen Songs kennen, wenn die einmal aber eben anders tönen. Ruud Schmenzi, der erklärt den beiden Musikern, wie die Spielregeln gehen.
2: Es geht um eure eigenen Songs.
3: Aha.
2: Und zwar, es ist das Liederraten. Ich habe Songs für euch genommen und lasst die rückwärts euch spielen und ihr müsst probieren herauszufinden, welcher Song das es ist. Wir finden hoffnungsvollerweise relativ einfach an. Das ist ja mega schnell gegangen.
3: Also, wenn man,
2: das habe ich fast vermutet, dass es dann relativ, relativ schnell geht. Ja.
3: Und wir schreien einfach drin, oder?
2: Unbedingt. Probieren wir mal den nächsten. Das ist auch wahrscheinlich eher einfach.
3: Oh.
2: Jungs, wie gut? Ah, nein, ja. Aha, ja. Okay.
3: Was hast du gesagt?
2: Tribut habe ich zuerst gemacht.
3: Ah.
2: Das war, genau, Jungverdammt, wo wir da gesucht haben. Dann probieren wir es doch mal ein bisschen schwieriger.
3: Tribut. Ah, nein. Ich weiß.
2: Du weißt schon, wie es
3: Mein Haus, dein Haus.
2: Ah, ja, ja genau. Mein Haus, dein Haus, okay. Um da die Auflösung noch schnell zu bringen. Genau. So kenn ich es. Vielleicht ist das ein schwieriger.
3: Ah.
2: Ah, ich weiß es. Tram.
3: Ja, ich möchte Tram.
2: Genau. Ich möchte Tram. Vielleicht auch noch eine Auflösung.
3: Ja, sehr gut.
0: Sie hat sich da verschlagen, Lo und Leduc, ihre eigenen Songs erkannt, auch wenn sie rückwärts gespielt sind. Die Armena, die kriegt jetzt die gleiche Challenge serviert und muss das auch so können wie die beiden. Wie sie sich mit Lo und Leduc rückwärts gespielt schlägt, das hören wir dann heute Mittag.
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0: 5 Minuten vor dem 9. Habt ihr auch so ein bisschen das 9 tief? Gipfeli kann ich euch keine bringen. Aber Musik. Huey Lewis and the News. The Power of Love. Bereit für euch im wenigen Moment.
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1: Im Studio die Melissa Steuri. Die Schweiz muss doch länger auf ihr neues Patriot-Flugabwehrsystem aus den USA warten. Und günstiger wird es auch nicht, zeigen Recherchen von SRF. Der Bund hatte gehofft, dass Deutschland einen Teil seiner Patriot-Systeme früher an die Schweiz abtritt. Dadurch hätten sich die Mehrkosten von mindestens 1,7 Milliarden auf 1 Milliarde reduziert. Die Gespräche mit Deutschland und den USA sind aber gescheitert. Immer mehr Kinder in der Schweiz landen wegen Problemen in der Schule beim Arzt. Laut einer neuen Studie des Forschungsinstituts GFS Bern sind 44% der Kinderärztinnen und Kinderärzte mindestens einmal täglich mit dem Thema konfrontiert. Oft geht es um Mobbing, Unter- oder Überforderung oder um Probleme mit Lehrpersonen. Fast alle befragten Kinderärzte sind überzeugt, dass sich ein Teil der Probleme besser mit schulischen als mit medizinischen Massnahmen lösen ließe. Ein Swiss-Flug ist auf dem Weg von Zürich nach New York außerplanmäßig in Kanada gelandet. Grund war ein medizinischer Zwischenfall. Der betroffene Passagier sei in St. John's in ärztliche Obhut übergeben worden, schrieb die Swiss. Danach sei der Flug fortgesetzt worden. Bereits in den vergangenen Wochen hatte es 2 Zwischenfälle bei Flügen der Swiss gegeben. Beide Male war Rauchentwicklung an Bord die Ursache. Nördlich von Köln in Deutschland ist ein verdächtiger Gegenstand bei einer Stromanlage gefunden worden. Laut Medienberichten handelte es sich um eine Art Abschussvorrichtung für selbstgebaute Raketen. Die Behörden gehen von einem Sabotageakt aus, mit dem Ziel, die Stromversorgung gezielt zu attackieren. Die Polizei fahndet nun nach einem Verdächtigen aus dem Raum Gevelsberg. Der Mann hatte ein Bekennerschreiben verschickt, in dem er weitere potenzielle Anschlagsziele nennt. Schon am Dienstag hatte es ähnliche Vorfälle an einem Umspannwerk westlich von Köln sowie in Südbrandenburg gegeben. Kuba hat damit begonnen, seine Wirtschaft zu öffnen. Die Regierung hat mehrere Punkte der angekündigten Reformen gesetzlich verankert sowie Vorschriften und Normen veröffentlicht. Neu können etwa ausländische Investoren Immobilien kaufen, zudem erhalten staatliche Unternehmen mehr Autonomie und der Privatsektor darf direkt importieren und exportieren. Mit diesen Maßnahmen will Kuba seine Wirtschaft wieder ankurbeln. Diese leidet seit einigen Jahren zuletzt auch stark unter den Sanktionen der USA.
2: Wetter. Prachtes Wetter heute. Die Sonne gibt Vollgas, Temperaturen zwischen 24 und 32 Grad. Auch morgen Samstag, hier allerdings mit mehr Wolken neben der Sonne, aber es bleibt trocken. Morgen gibt es 25 Grad in Chur und am Sonntag dann wieder putzenschön bei 28 Grad.
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2: Wir haben da 13 St. Margrethe, richtig ganz zwischen Oberried und Buchs. Da staut es wegen Bauarbeiten. Schon läuft es rund.
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2: Und als nächstes mit der Minutes Romanches Biendi.

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0: Das Wochenende feiert Kita Cumbignala zu Villa ihres 5-jährigen Jubiläum. Die Kita in der Bergregion ist seit 5 Jahren erfolgreich unterwegs und angefangen hat alles mit 8 Kindern. Heute sind es über 20. Die Kita Cumbignala zu Villa hat also wirklich Grund zum Feiern. Am Samstag gibt es hier ein grosses Fest. Und vorher schaut Jessica Brez noch mit der Selina Giger, was sich der Familie, denn wo an das Fest kommen, besonders freuen könnt.
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0: Kita Cumbignalen Villa, also eine Erfolgsgeschichte, feiert morgen ihr 5-Jahr-Jubiläum. Der Rückblick auf die Kita und ihre Geschichte in der Region, die könnt ihr nachlesen auf radiogriesche.ch/sendungen.
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0: Das Radio von da 9.32 am Freitag, 4. September.
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0: Und wir haben gewusst, der 4. September, das ist ein Tag, wo wir mit Spannung erwarten, denn heute die Urteilsverkündigung angesetzt im Bondo-Prozess. Bei mir ist live im Studio Celine Rettich. Was ist rausgekommen?
2: Der Bergsturz von Bondo am Piz Cengalo vor 9 Jahren ist eine der schwersten Naturkatastrophen der jüngeren Schweizer Geschichte. Und hat 8 Todesopfer gefordert. 5 Leute, 4 davon in öffentlichen Ämtern, sind letzte Woche vor Gericht gestanden. Vor wenigen Minuten sind alle 5 freigesprochen worden. Somit auch die jetzige FDP-Nationalrätin Anna Giacometti.
0: Weitere Informationen zur Urteilsverkündigung im Bondo-Prozess heute natürlich laufend auf Radio Grischa.
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0: Heute wunderbares Spätsommerwetter. Es wird heiß. Temperaturen liegen zwischen 24 und 32 Grad. Das Wochenende dann am Samstag vielleicht ein bisschen weniger schön. Da jetzt ein bisschen mehr Wolken rum. Neben der Sonne bleibt aber trocken bei 25 Grad in Chur. Am Sonntag dann wieder sonnensatt und gegen 28 Grad.
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0: A13 haben wir, St. Margrethe, Richtung Sargans zwischen Oberried und Bux. Da staut es wegen Bauarbeiten. Und auf der Strecke Kura-Rosa, da haben wir zwischen Langwies und Arosa ab heute bis am Sonntag immer wieder in beiden Richtungen Verkehrsbehinderungen. Das wegen einer Sportveranstaltung. Und diese halbe Stunde, da lassen wir noch neue Musik raus. Und zwar haben wir selber eine Stunde von einer Künstlerin, die so tönt. Das ist Amy. Wenn ihr sie so hört, wie auch schätzender sie. Die Auflösung gibt es in unserem Grisha Soundcheck in dieser halben Stunde. Der Mikrofon Katharina Walzer.

0: 9.41 und wichtig ist, dass Freitag ist. Wichtig auch am Freitag für alle, die Musik machen, dass es auch der Release-Tag ist. Das bedeutet also der Tag, wo Songs zum ersten Mal an die Öffentlichkeit kommen. In unserer Rubrik «Griechen Soundcheck» da stellen wir die Musik aus der Region vor, wo eben das erste Mal zu hören ist. Und der Livio Biondini der präsentiert uns heute wieder eine breite Palette.
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2: China Estrada hat einen neuen Song, respektive einen neuen Remix von einem Song draussen. One Word heisst das Lied, das jetzt ein neues Kleid gekriegt hat. Das Original vom Song ist schon im Januar rausgekommen, Teil von einer EP gewesen, wie China sagt. Das neue Kleid verpasst hat am Song der Nuevo Prohibido. Das ist ein mexikanisch-schweizerischer Produzent, der zwischen Berlin, Zürich und Mexico City verwurzelt ist.
3: Und wir kennen uns schon länger vom Quadro, also schon bei uns aufgelegt. Und er hat den Song genommen und daraus den Pegacoso-Remix gemacht. Also so ein Dancefloor-Track, wo ein so basslastig ist, pulsierend.
2: Der Song bleibe durch den Remix noch mehr hängen, so China. Inhaltlich ging es darum, dass man ein einzelnes Wort suche, das alles zusammenfasse.
3: Passion, Vertrauen, Weisheit und immer wieder kommt eine Frage zurück, ist Liebe überhaupt genug? Und es bleibt offen, ohne klare Antwort eigentlich. Am Schluss sage ich auch noch, vielleicht ist das ist Liebe auch nicht genug.
2: So China Estrada zu ihrem neuesten Song, der Remix One Word, zusammen mit dem Nuevo Prohibido. Zwei Jungs von der Bündner Crew Young Brats haben sich für einen neuen Song zusammengetan. «Nicht mal gesehen» heisst die neue Single vom Rom City G und einem Panther. Die beiden Jungs sind aus Igis und schon seit einem Zeitchen mit ihrer Crew unterwegs und sie releasen fleissig. Im neuesten Song ging es darum, dass man jemanden interessant finde, aber von dieser Person nicht das gleiche Signal zurückkriege, so der Panther.
4: Die meisten werden schon mal gehabt haben, dass man irgendwo irgendjemanden sieht, wo man auch speziell findet und irgendetwas zeugt einem wie so magisch an, verzaubert einem. Und die andere Person sieht einem aber einfach nicht. Oder man hat das Gefühl, man wird nicht wahrgenommen. Vielleicht ist es dann auch eine Person, die man mehrmals sieht. Keine Ahnung. Zum Beispiel in einem Laden, wo man immer wieder posten geht. Und die Person ist einfach immer auch dort.
2: Und jedes Mal hat es den Effekt auf einem. Aber von anderer Seite käme nicht das Druck, wo man sich erhoffe. Im Lied ging es genau um die Ohnmacht dabei. Der Song sei sehr spontan entstanden und hätte ein ziemliches Ohrwurmpotenzial, sagt der Panther zu seiner neuesten Single «Nicht mal gesehen», zusammen mit dem Rom City G. Amy dürfte die jüngste Künstlerin überhaupt sein, die bei uns bisher im Soundcheck mit dabei war. Die gerade einmal 12-Jährige aus Grabs hat die Musik in die Wege geleitet gekriegt. Ihr Vater ist Musiker, Schlagzeuger und Produzent, ihre Mutter Sängerin und Musikerin. Im Song «Gossip» ging es ihr darum, um die Leute zu motivieren.
5: Nach meiner ersten Single wollte ich einfach einen positiven, glücklichen und sommerlichen Song machen, der die Leute motiviert und happy macht. Ich habe gemerkt, dass in meinem Umfeld so viele Leute gibt, die nur negativ denken. Und seit ich klein bin, hatte ich das Gefühl, anders zu sein. Und in der Schule haben mich Leute ausgedacht oder hinter meinem Rücken über mich geredet.
2: Und genau das sei der Kernpunkt. Es sei völlig egal, was alle anderen sagen. Wenn man den Song hört, soll man alles ausblenden und einfach zuhören, Spass haben und sich gut fühlen.
5: Denn am Schluss geht es nicht um die anderen.

0: seiner EP «Wo ich wohne, gehöre ich nicht», wo im Oktober rauskommt. Auf der EP geht es um die Tristesse von der Vorort und dem Fremdig, wo das Dorfkind verspürt, wenn es vom Land in die grossweite Welt ausgespuckt wird. «Jeden Tag Sonntag» sei ein Song voller mit Gegensätzen.
1: «Jeden Tag Sonntag» das ist ein Song irgendwo zwischen Crestasee und Stadtpark in Chur. Das ist ein Annäherungsversuch, der knallhart abgelehnt wird. Eine Umarmung von hinten und ein Schlag ins Gesicht.
0: Sagt der Arkas über seine neueste Single, die jetzt überall zu hören ist. Die EP «Wo ich wohne, gehöre ich nicht» kommt am 23. Oktober. Davor gibt es dann noch eine dritte Single vom Bündner.
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3: Und wir hören natürlich wie gewohnt einen von diesen vorgestellten Songs vom Livio und der, der natürlich krass raussticht, oder? Nämlich die Amy, sie ist 12, kommt aus Grabs und wir hören sie jetzt mit Gossip.
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Gerade mal 12 ist sie, die junge Amy. Sie kommt aus Grabs mit Gossip, habt ihr sie gerade gehört. Hier auf Radio Grischen, der Soundcheck, der macht es möglich. Wir präsentieren regelmässig Musikschaffen aus der Region. Und falls auch du aus Graubünden, klar, aus dem Sarganserland bist und machst Musik, die du veröffentlichen willst, wir hätten hier ein Schaufenster dafür. Schick uns eine Mail mit Infos an soundcheck.radiogrischen.ch und vielleicht schon bald im Grischen Soundcheck.

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1: Im Studio Melissa Steuri. Das Unwetter am letzten Freitag hat auch den Flugplan der Swiss beeinträchtigt. Die Schweizer Fluggesellschaft musste wegen Sturm und Hagel insgesamt 125 Flüge streichen. Davon betroffen waren über 15.000 Passagiere, wie ein Swiss-Sprecher sagte. Ein solches Unwetter führe schnell zu einem Rattenschwanz. Massive Verspätungen und Ausfälle würden auch den Flugbetrieb der folgenden Tage stören. Für eine Aufstockung des Bundespersonals, wie es der Bundesrat vorsieht, fehlen die Arbeitsplätze. Das berichtet der Blick. In einer Stellungnahme des Bundesamts für Bauten und Logistik heißt es, dass die Unterbringung von zusätzlichen Mitarbeitenden nicht geklärt worden sei. Gerade die Anzahl neuer Stellen im Sicherheitsbereich könne kaum in bestehenden Gebäuden aufgefangen werden, auch mit Desksharing nicht. Verteidigungsminister Martin Pfister will wegen der geplanten Erhöhung der Mehrwertsteuer laut Blick hunderte neue Stellen schaffen. Die italienische Regierungschefin Giorgia Meloni hat mit ihrer rechten Regierung einen Rekord gebrochen. Seit der Gründung der italienischen Republik vor 80 Jahren war kein anderes Kabinett so lange ununterbrochen im Amt. Mit über 1400 Tagen oder fast 4 Jahren übertrifft Meloni den bisherigen Rekord von Silvio Berlusconis zweitem Regierungskabinett. Schweizer Unterhosen haben einen alternativen Nobelpreis gewonnen. Ein Forschungsprojekt der Universität Zürich und der Forschungsanstalt Agroscope hat mit vergrabenen Unterhosen die Bodenqualität in der Schweiz untersucht. Gestern erhielten die Forschenden dafür einen alternativen Nobelpreis. Am Projekt Unterhose beteiligten sich mehr als 1000 Personen aus der ganzen Schweiz. Gärtner sowie Landwirtinnen vergruben dafür handelsübliche Baumwollunterhosen in ihren Böden. Je schneller sich die Unterhose zersetzt, umso mehr Leben steckt im Boden.
2: Das Wetter. Heute gibt es einen prächtigen Spätsommertag mit ganz viel Sonne und der gibt Vollgas. Temperaturen heute zwischen 24 und 32 Grad. Also wirklich so ein Tag, um ein Glas zu schlecken. Morgen Samstag, da hat es ein bisschen mehr Wolken um neben der Sonne. Es bleibt trocken bei rund 25 Grad in Chur. Und am Sonntag dann ein weiterer Spätsommertag mit schönem Wetter und bis gegen 28 Grad im Churer Rital.
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2: A13 St. Margrethe, Richtung Sargans zwischen Oberried und Bux. Da staut es wegen Bauarbeiten. Zeitverlust haben wir etwa rund im Moment 15 Minuten, wo wir drauflegen. Freitag, der 4. September. Bei uns gibt es heute Mittag mehr Informationen zur Urteilsverkündigung heute im Bondo-Prozess, wo alle 5 Anklagten, darunter auch die FDP-Nationalrätin Anna Giacometti, frei gesprochen worden sind. Meine Moderationskollegin Zara Marti wird euch hier tiptop auf dem Laufenden behalten. Und bis dorthin zuerst einmal eine ganze Schwette Grischa-Hits, wie zum Beispiel der Prince. Er parat für euch oder auch einen, der immer geht. Und das wäre der von Zürich West.
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2: Kann euch also in dem besten Sinn so weiterhin begleitet lassen mit dem Musikprogramm von Radio Grischa. Danke fürs Aufstehen heute. Ich wünsche euch weiterhin einen gefreuten Freitag. Gruß in Täler von mir, Amik Katharina Balzer.
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0: Tschüss.
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1: Im Studio die Melissa Steuri. Das Unwetter am letzten Freitag hat auch den Betrieb am Flughafen Zürich beeinträchtigt. Von knapp 800 Flügen mussten 150 wegen Sturm und Hagel gestrichen werden. Das sagt ein Sprecher des Flughafens zur Nachrichtenagentur AWP. Wie viele Passagiere insgesamt betroffen gewesen waren, könne er nicht sagen. Alleine die Swiss berichtet aber von 15.000 Passagieren, die gar nicht oder mit Verspätung fliegen konnten. Das Unwetter hat zudem auch Schäden an der Infrastruktur des Flughafens verursacht. Der Hagel zerstörte etwa Fenster. Eine Hausdurchsuchung im Fall des ehemaligen SVP-Grossrats Patrick F. aus Untersickental hat noch mehr Beweise gebracht. Es sei deshalb eine neue Strafuntersuchung eröffnet worden. Es seien weitere Datenträger sichergestellt worden, teilt die Oberstaatsanwaltschaft des Kantons Aargau mit. Die Durchsuchung fand in Räumlichkeiten statt, die nicht zum Wohnbereich des Angeklagten gehören. Patrick F. ist bisher wegen versuchten Mordes und schwerwiegender Sexualdelikte angeklagt. Für eine Aufstockung des Bundespersonals, wie es der Bundesrat vorsieht, fehlen die Arbeitsplätze. Das berichtet der Blick. In einer Stellungnahme des Bundesamts für Bauten und Logistik heißt es, dass die Unterbringung von zusätzlichen Mitarbeitenden nicht geklärt worden sei. Gerade die Anzahl neuer Stellen im Sicherheitsbereich könne kaum in bestehenden Gebäuden aufgefangen werden, auch mit Desksharing nicht. Verteidigungsminister Martin Pfister will wegen der geplanten Erhöhung der Mehrwertsteuer laut Blick hunderte neue Stellen schaffen. Schweizer Unterhosen haben einen alternativen Nobelpreis gewonnen. Ein Forschungsprojekt der Universität Zürich und der Forschungsanstalt Agroscope hat mit vergrabenen Unterhosen die Bodenqualität in der Schweiz untersucht. Felix Haldimann.
2: Für die Forschung haben die Gärtnerinnen und Bauern Unterhosen aus Baumwolle vergraben. Je schneller die Unterhosen sich zersetzt haben, desto mehr Leben hat es im Boden. Ein internationales Forscherteam hat den Preis gestern in Zürich für den Nachweis bekommen, dass Menschen mit viel Geld eher den Kindern Süßigkeiten aus dem Vorratsschrank klauen. Andere Forschende haben die Milch von einer Küchenschabe untersucht. Ein verstorbener japanischer Forscher hat nach seinem Tod einen Ig-Nobelpreis bekommen, weil er die Aerodynamik beim Nasenschnitzen untersucht hat.

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1: 4. September und nochmal über 30 Grad. Ich finde, es ist ein guter Grund, um heute nochmal auf die gespurene Badesaison von dem Sommer zurückzuschauen. Und das machen wir. Lang, heiß und trocken. Der Sommer 2026, ein gespunniger Sommer. Das findet auch der Fabio Wellensohn. Er ist Leiter der Sport- und Eventanlage in Chur. Und dazu gehört auch das Freibad Obreau und Bad Isand in der Altstadt. Die letzten Monate die haben die alle Mitarbeitenden fest herausgefordert.
2: Im Gegensatz zu anderen Sommern war der Unterschied, dass wir viel mehr Hitzetage, also über 30 Grad. Und wir haben nie irgendwie mal eine Schlechtwetterperiode gehabt, wo vielleicht die Frequenzen ein bisschen gesunken sind, weil man halt schlecht Wetter kann. Das ist wie ausgeblieben. Das ist eigentlich ohne Pause durchgegangen.
1: Haben wir noch einmal wissen, wie sieht es denn aus mit genauen Zahlen? Die sind noch nicht ganz draussen, weil die Anlagen sind eben noch offen, aber Fabio Wellenzungen sagt, es sieht gut aus.
2: Ja, wir rechnen sicher, dass wir in Grössenordnung zwischen 30% und 40% mehr Besucher haben, dann auf Abschluss der Saison. Das ist sehr viel, ja.
1: An Spitzentagen bedeutet das, dass bis etwa 2600 Gäste in der Sportanlage zu kurz Besuch sind. Das Wetter das macht weiterhin einen auf Sommer. Trotzdem ist der Sonntag in der Oberau und in Bad Isand Saisonschluss. Kommt schon die Frage auf, warum macht man da keine Verlängerung?
2: Das Freibad in der Oberen Au geht in den Winterbetrieb. Das heisst, wir haben dann ab Oktober die Traglufthalle, wo wir das grosse Becken abdecken, dass man das auch im Winter nutzen kann. Und die Vorbereitungsarbeiten die planen wir schon im März, also dass wir dann rechtzeitig starten können. Und das ist eigentlich der Grund, warum wir dann eigentlich auf den fixen Termin aufhören, auch wenn die Wetterbedingungen noch gut wären.
1: Heute gibt es noch ein grosses Badefest in der Oberen Au mit Live-Musik. Und das Wetter ist auch perfekt zum nochmal.
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1: Das Wochenende feiert Kita Cubignala Zwella ihr 5-jähriges Jubiläum. Die Kita in der Bergregion ist seit 5 Jahren erfolgreich unterwegs. Angefangen hat alles mit 8 Kindern, heute sind es über 20. Die Kita Cubignala Zwella hat also definitiv einen Grund zum Feiern. Am Samstag steht das 5-jährige Jubiläum an. Vorschaut Jessica Caprez, was die Kita für Celine Giger und für die Familie in der Lumnezia so besonders macht.
2: 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In der Nacht der Pintje hat noch Celine Giger ein und das Avantage in der Pligronde. Es sind Quells, als alle effektiv loge.
3: Nun, wenn ich in der Pause redels, kann ich es drauben im Prinzip in Quessen. 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
1: Die Kita Cubignala in Vella, eine Erfolgsgeschichte. Feiert morgen ihr 5-Jahres-Jubiläum. Den Rückblick auf die Kita in einer Randregion könnt ihr nachlesen, wie immer auf radiogriesche.ch/Sendungen.
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1: Im Studio die Melissa Steuri. Nach monatelangen Beratungen sagt die federführende außenpolitische Ständeratskommission deutlich Ja zum neuen Vertragspaket mit der EU. Eine Mehrheit unterstütze die Stabilisierung zwischen der Schweiz und der EU, teilen die Parlamentsdienste mit. Der Ständerat wird Ende September in der Herbstsession als nächstes über das EU-Vertragspaket beraten. Schlüsselthemen dürften die dynamische Rechtsübernahme, der Lohnschutz und die Zuwanderung sein. Eine Hausdurchsuchung im Fall des ehemaligen SVP-Grossrats Patrick F. aus Unterseggenthal hat noch mehr Beweise gebracht. Es sei deshalb eine neue Strafuntersuchung eröffnet worden. Es seien weitere Datenträger sichergestellt worden, teilt die Oberstaatsanwaltschaft des Kantons Aargau mit. Die Durchsuchung fand in Räumlichkeiten statt, die nicht zum Wohnbereich des Angeklagten gehören. Patrick F. ist bisher wegen versuchten Mordes und schwerwiegender Sexualdelikte angeklagt. Das Unwetter am letzten Freitag hat auch den Betrieb am Flughafen Zürich beeinträchtigt. Von knapp 800 Flügen mussten 150 wegen Sturm und Hagel gestrichen werden. Das sagt ein Sprecher des Flughafens zur Nachrichtenagentur AWP. Wie viele Passagiere insgesamt betroffen gewesen waren, könne er nicht sagen. Alleine die Swiss berichtet aber von 15.000 Passagieren, die gar nicht oder mit Verspätung fliegen konnten. Das Unwetter hat zudem auch Schäden an der Infrastruktur des Flughafens verursacht. Der Hagel zerstörte etwa Fenster. Schweizer Unterhosen haben einen alternativen Nobelpreis gewonnen. Ein Forschungsprojekt der Universität Zürich und der Forschungsanstalt Agroscope hat mit vergrabenen Unterhosen die Bodenqualität in der Schweiz untersucht. Felix Haldimann.
2: Für die Forschung haben die Gärtnerinnen und Bauern Unterhosen aus Baumwolle vergraben. Je schneller die Unterhosen sich zersetzt haben, desto mehr Leben hat es im Boden. Ein internationales Forscherteam hat den Preis gestern in Zürich für den Nachweis bekommen, dass Menschen mit viel Geld eher den Kind Süßigkeiten aus dem Vorratsschrank klauen. Andere Forschende haben die Milch von einer Küchenschabe untersucht. Ein verstorbener japanischer Forscher hat nach seinem Tod einen Ig-Nobelpreis bekommen, weil er die Aerodynamik beim Nasenschnitzen untersucht hat.
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3: Mit der Selina Rettich, guten Mittag. Das Regionalgericht Maloja hat heute alle 5 Beschuldigten im Bondo-Prozess freigesprochen. Allen ist mehrfache fahrlässige Tötung vorgeworfen worden. Das, weil beim Bergsturz am Piz Cengalo vor 9 Jahren 8 Wanderer gestorben sind. Bei den beiden Naturgefahrenexperten, einem externen Geolog, der damaligen Gemeindepräsidentin und einem Gemeindemitarbeiter, ist das Gericht zum Schluss gekommen, dass sie nichts falsch gemacht haben. Der leitende Staatsanwalt Bruno Ulmi Stupani nimmt das zur Kenntnis.
4: Es ist ja nicht ganz überraschend gekommen. Ich habe im Rahmen des Plädoyers darauf hingewiesen, dass es aus Sicht der Staatsanwaltschaft, aber auch aus Sicht des Experten, gute Gründe gegeben hätte, das Tal zu sperren. Ich habe auch im Rahmen des Plädoyers dargelegt, dass es durchaus entlastende Momente gegeben hat für die Angeklagten. Ich habe nicht auf einen Schuldspruch plädiert, sondern habe den Entscheid im Gericht überlassen.
3: Das Urteil ist noch nicht rechtskräftig. Gegen das kann beim Regionalgericht Maloja innerhalb von 10 Tagen Rekurs eingeleitet werden. Das Mels kriegt das provisorische Turnzelt einen neuen Boden. Der alte hätte sich an mehreren Stellen gelöst und der Turnbetrieb gestört. Das Problem sind die Bodenmatten, die bis jetzt nur leicht mit dem Untergrund verbunden waren, wie der Sarganserländer schreibt. Die Gemeinde will das jetzt nachbessern. Die Matten sollen in noch diesen Monat fest verbunden werden. Das Turnzelt wird als Ersatz für die alte Turnhalle gebraucht, die wegen der Sanierung vom Oberstufenzentrum abgerissen worden ist, wie es weiter heisst. Das Provisorium bleibe noch bis nächsten Sommer im Einsatz.
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1: Zum Mittag kann man gut draussen auf einem Bänkli oder noch besser im eigenen Garten verbringen. Wir haben viel Sonnenstrahlen in der Südostschweiz. 33 Grad in Katzis, in Glarus sind es 30, die Schule heute 29 Grad. Ja, und wer morgen dann an Zweifest im Maienfeld geht, der hat gerade noch mal Glück. Wir haben einen trockenen Mix aus Sonne und Wolken im Süden sowieso. Dort ist sonnig mit bis zu 25 Grad in Chur.
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6: Dann schauen wir auf die A13 St. Margrethe, Richtung Sargant. Zwischen der Oberried und Bux haben wir Stau. Aktuell haben wir dort bis zu einer halben Stunde länger. Stau tut es auch auf der A13, Chur Richtung San Bernardino, zwischen Chur Süd und Reichenau. Dann wegen Classic Cars Zarosa ist Kantonstrasse zwischen Langwies und Arosa immer wieder gesperrt. Heute dann das ganze Wochenende auch. Sie wird jetzt aber auf die Viertel ab 12 bis am 1 für die 45 Minuten geöffnet.

Ich wünsche einen guten beim Radio von da und hoffe natürlich, dass ihr ein feines Mittag habt. Wie wär's mit einem guten Dessert? Wir haben es ja Ende Woche, da darf man sich ja schon mal was gönnen, machen wir ja sonst nicht, oder? Ein Mac-Cake zum Beispiel. Ganz einfach gemacht. 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Gut, eine Mikrowelle habe ich auch jetzt nicht. 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

0: Ja, und da schalten wir zum Roman auf Wangs. Zuerst mal, hoi Roman.
1: Hoi miteinander, salü.
0: Hoi Roman, du bist gerade im Mittag. Du tust jetzt so noch ein bisschen relaxen, bevor es dann am Nachmittag wieder weitergeht. Roman, du hast gesagt, es ist ein bisschen hektisch. Heute Nachmittag geht es zu und her. Ich habe dich gefragt, was du schaffst. Du bist Sicherheitsdelegierter. Das klingt irgendwie mega spannend. Habe ich noch nie gehört. Roman, erzähl, was machst du da eigentlich genau?
1: Also, der Sicherheitsdelegierte, das ist, also angestellt bin ich bei Valo, aber arbeite tue ich nur für die RAB. Und wenn die RAB eine Baustelle an der Gleiszeug hat, dann kommen sie vorgängig zu mir und fragen mich, ob ich ihnen ein Sicherheitskonzept aufstellen kann. Und ich mache das sehr gerne. Und ja, dann stelle ich das auf und tue das Wertebauzeit überwachen und verschärfen, verbessern. Und ja, das ist eigentlich der Job. Und ich lerne sehr viele Leute kennen und auch das ganze Graubünd habe ich dürfen kennenlernen. So.
0: Wow, wow, wow. Es klingt nochmal ein sehr wichtiger Job. Auch, ja, den gibt es auch nicht so häufig, gell, Roman? Du bist einer von zwei.
1: Genau, momentan sind wir das zweite auf dem RAB-Netz unterwegs als Sicherheitsdelegierter. Das ist ja so, ja.
0: Hei, hei, hei. Und da zwei sind wir auch im Studio, Roman. Ich habe da noch Nicole Ferber gegenüber von mir. Und sie ist deine Schiedsrichterin und tut dir gerade mal schnell die Regeln erklären.
2: Ja, hoi Roman. Du hast vorhin gesagt, dein Beruf ist nicht immer so beliebt, gell? Gleich wie mein Job
1: richtig,
2: jetzt heute.
1: Ja.
2: Schiedsrichterin jetzt auch nicht unbedingt unbeliebter Job, gell? Auf jeden Fall hast auch du 40 Sekunden Zeit. 8 Richtige hätten wir gerne in dieser Zeit. Und wenn du etwas nicht weißt, einfach weiter sagen. Und dein Buchstaben heute passend zu deinem Wohnort, nämlich W wie Wangs.
1: Das ist tiptop, wunderbar.
0: Super, dann würde ich sagen, Roman, dann lassen wir doch gleich los, dass du die Radio-Griechen-Tasse dann auch mit heimnehmen kannst. Der erste Begriff, wo wir mit W suchen, das haben Babys an.
1: Windeln.
0: Ein Satz hat mehrere.
1: Wörter.
0: Wünscht man sich gestern den Jäger?
1: Mein Teil.
0: Muss man die Kleider immer wieder?
1: Waschen.
0: Hirsch, Reh und Gems sind?
1: Wild.
0: In der lebt man?
1: Wohnung.
0: Die trennt die einzelnen Zimmer.
1: Weiter.
0: Tut man in den Bergen?
1: Wandern.
0: Wenn man aufsteht, ist man?
1: Wach.
0: Ein Körperteil am Bein.
1: Wade.
0: Ein kleines Tierli.
1: Wurm.
0: Nicht hart.
1: Weich.
0: Die Haare vor den Augen.
1: Winter.
0: Heieiei, das hat schon mal gut gemacht.
2: Wow, also du hast ja gesagt, du sagst einen fleissigen Buchstabenhörer, sagst immer am Miträteln, heute das erste Mal live dabei und ich würde sagen, Chapeau, lieber Roman, nämlich ich komme auf 12 Punkte. Wir lösen noch auf einen, dort hast du gesagt, weiter, die trennt die einzelnen Zimmer, da hätten wir Wände gesucht, aber so sehr
0: Premiere bestanden.
2: Gratulationen.
1: Danke vielmals, merci, das blut.
0: Wir gratulieren dir, der Radio Griechen Tasse, die ist die, Roman. Perfekt zum heute Nachmittag wieder ins Büro mitnehmen, eben, um sich wieder ein bisschen wach machen, wenn es hektisch wird, gell?
1: Das ist ja so, absolut, ja, das ist ja so, ja.
0: Dann wünschen wir dir einen ganz schönen Freitagnachmittag, Roman.
1: Danke gleichfalls und allen ein ganz schönes Wochenende.
2: Ebenso.
0: Danke dir, tschüss, merci, Roman, merci,
1: tschüss,
0: ciao.

0: Musik aus der Schweiz für Noemi Pesa auf Radio Grischa. Ich wünsche einen schönen Freitag. Ja, sie da, sie sieht zwar mega, mega herzig aus, finde ich. Und, lieb. Aber hat tatsächlich fast dick hinter den Ohren.
1: Auch ihre Stimme ist halt einfach so weich, ich weiss nicht.
0: Ariana Grande, die ist aber gar nicht so lieb, wie man Amix meint. Sie hat nämlich einen Rechtsknusch mit ihren Männern. Ist ja eigentlich in dem Sinn gar nicht so abnormal. Bei den Stars ist es immer ein bisschen so. Aber sie hat es eben auf die Vergebenen abgesehen. Schon mehrmals soll sie an einer anderen Frau der Mann ausgespannt haben. Super, oder? Die wird schon mal sicher nicht als Kollegin. Musik macht sie aber gleich gut. Wir hören sie vor der halben Eis.
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0: Wir sind auf Radio Grischa und jetzt gibt es die nächsten Meldungen als Beilage zum Mittag von Selina Rettich.
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2: Im Prozess über den Bergsturz zu Bondo hat das Regionalgericht Maloja alle fünf Beschuldigten freigesprochen. Beim Naturereignis am Piz Cengolo sind damals 8 Menschen gestorben, das Gericht sieht aber keine Pflichtverletzungen. Trotzdem hat der Prozess für den leitenden Staatsanwalt Bruno Ulmi-Stupani eine Signalwirkung.
3: Die Gefahrenbeurteilung wurde ins Zentrum gerückt und wir haben auch einzelne Kritik gehört vom Gericht, oder, dass man einen eigentlichen Notfallplan vermisst hätte rund um den Pizzo Cengalo herum. Ich glaube, diejenigen Personen, die in der Gefahrenbeurteilung arbeiten, nehmen das schon auch zur Kenntnis jetzt.
2: Gegen das Urteil kann in den nächsten 10 Tagen Rekurs eingeleitet werden. Das provisorische Turnzelt Smels braucht einen neuen Boden. Das will sich die Bodenmatte lösen und der Schulbetrieb behindern. Wie der Sarganserländer schreibt, werden die Matten noch diesen Monat nachbessert. Das Provisorium bleibe noch bis nächsten Sommer im Einsatz.
0: Das Wetter. Die Sonnenbrille können nach dem Mittag sicher wieder mitarbeiten. Mitnehmen ist Sonne der ganze Nachmittag. 31 Grad haben wir in Wallenstadt. In Flerden sind 26, im Bivio heute 24 Grad. Ins Wochenende, das bietet sich für viele Aktivitäten an. Baden, Wandern, Velofahren und, weil wir haben einen Mix aus Sonne und Wolken. Im Süden sogar recht sonnig und warme Temperaturen mit bis zu 28 Grad.
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0: Da starten wir bei A13 St. Margrethe. Richtungsergänz zwischen Oberried und Bux haben wir Stau. Aktuell haben wir dort bis zu einer halben Stunde länger. Stocken tut es auch auf der A13 Chur Richtung San Bernardino zwischen Chur Süd und Reichenau. Dann auch eine Info zu Arosa. Wegen Classic Cars ist die Kantonstrasse zwischen Langwies und Arosa immer wieder gesperrt. Jetzt über den Mittag sollte sie aber bis am 1 offen sein. Kommen wir gut durch den Freitag. Und eigentlich ist ja der Tag, der für die meisten einfach ein guter Tag ist, ist ja auch der letzte vor Wochen. Wir nehmen aber immer ein bisschen zum Anlass, um uns messen. Im Musikquiz alle gegen die Armena. Und auch das Mal haben wir natürlich würdige Gegner. Lohn Leduc probieren heute ihres Glück gegen die Armenen. Das gibt es gerade als nächstes bei mir, der Sarah Marti, nur hier auf Radio Grischa. Zuerst haben wir aber den John Mayer. Your body is a wonderland. 5 Minuten über die halbe Eins ist es.

0: Sonntag Mittag auf Radio Grischen mit der Lady Gaga und immer in die Woche ja, gehen wir spielen und tun uns das Bier ein bisschen auch messen.
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0: Diese Woche mit einer ganz speziellen Ausgabe, mir einen hohen Besuch. Ich gebe der Schiedsrichterin Hanna Nambühl.
2: Armina, du bist heute allein hier im Studio, aus einem ganz bestimmten Grund. Weil wir haben ein Loh- und Ledug-Special. Wir haben sie am Sound of Glarus getroffen und haben dort mit ihnen Songrötle gespielt. Wie hast du es so mit der Musik von ihnen?
3: Ich bin ein grosser Fan. Ich habe sehr gerne ihre Lieder. Ich bin mir aber nicht sicher, ob ich gegen sie selber kann antreten, weil ich bin mir sicher, sie kennen ihre eigenen Lieder besser als ich.
2: Ja, und sie haben sich auch recht gut geschlagen, aber fühlen nicht unter Druck gesetzt. Wir spielen jetzt nämlich da genau die gleiche Runde, wie wir es mit ihnen haben. Du kriegst jetzt genau die gleichen Songs und wir schauen, wie du die da schlägst. 4 von 4 haben sie richtig gehabt und sie sind auch recht schnell gewesen. Also das heisst für dich, einfach nochmal einen Zacken schneller sein und alle 4 richtig gehabt bestenfalls.
3: Gibt es maximales Unentschieden, ha?
2: Müssen Sie dann halt einmal ins Studio kommen und da noch mit uns spielen?
3: Absolut. Das ist 079. Ich glaube.
2: Der ist einfach. Hey! Stimmt natürlich. Irgendwie, das hört man raus, ja. Gell? Gut, also, erster Punkt auch schon mal. Ein bisschen ein Mühe länger gehabt als der Lippe. Aber wir okay. Gehen zum nächsten.
4: Boah. Boah, das ist schon schwierig.
3: Hä? Ah, Nia Quente Typ. Das ist sicher der. Das ist Jungverdammt.
2: Jetzt geht's los. Ja, das recht gut.
3: Oh Gott.
2: Genau, Jungverdammt. Auch da, zweiter Punkt.
3: Sicher keine Geschwindigkeit.

0: Ui, ui, ui, ui.
1: Ich sage ein Snus, aber es ist, glaube ich, das Falsche.
0: Oh, das ist so schön. Das habe ich gerne.
1: Und jetzt? Ja, Tribut. Snus, Tribut.
0: Fast.
1: Da wäre ein Pünktchen weniger. Lone Ledig gewinnen das Special mit 14:3.
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0: Damien Lynn hier auf Radio Grischa. In 12 Minuten haben wir es eins und an diesem Thema kommt man heute wirklich nicht vorbei. Die Urteilsverkündung vom Bondo-Prozess. 5 Leute sind wegen mehrfacher fahrlässiger Tötung vor Gericht gestanden. Das, weil beim Bergsturz am Piz Cengalo vor 9 Jahren 8 Wanderer gestorben sind. Wir haben es in den News gehört. Heute Mittag alle Anklagten sind freigesprochen worden. Der zuständige Staatsanwalt Bruno Ulmi Stupani nimmt das zur Kenntnis.
1: Es ist ja nicht ganz überraschend gekommen. Ich habe im Rahmen des Plädoyers darauf hingewiesen, dass es aus Sicht der Staatsanwaltschaft, aber auch aus Sicht des Experten, gute Gründe gegeben hätte, das Tal zu sperren. Ich habe auch im Rahmen des Plädoyers dargelegt, dass es durchaus entlastende Momente gegeben hat für die Anklagten. Ich habe nicht auf einen Schuldspruch plädiert, sondern hat den Entscheid im Gericht überlassen.
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0: Wir sind hier auf Radiogrischen. In 5 Minuten haben wir es eins und jetzt habe ich noch eine Meldung aus dem Verkehr. Unsere Redaktorin Selina Rettich, die hat gemeldet bei A13. Chur Richtung San Bernardino, zwischen Chur Süd und Reichenau, haben wir ja Stau bei Höhe Ems, also dort, wo man entweder auf Flims oder Bonagdutz kann. Dort muss man recht abrupt bremsen, also passen dort auf jeden Fall auf. Eine grosse Pizza, ein feiner Kaffee und einfach ein kleines Päuseli. Ja, da weiss ich ganz genau, was ich denn am Mittag will. Bei den Damen von den Bengals sieht es bei ihr ein bisschen anders aus, ja, wenn sie eben nur wüssten, was sie wollen würden. Sie sind einfach noch nicht so ganz im Klaren, was sie denn eigentlich wollen. Wir hören die Bengals mit «If she knew what she wants» noch vor den Eis.
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1: Im Studio der Dario Jecker. Nach monatelangen Beratungen sagt die federführende außenpolitische Ständeratskommission deutlich Ja zum neuen Vertragspaket mit der EU. Eine Mehrheit unterstütze die Stabilisierung zwischen der Schweiz und der EU, teilen die Parlamentsdienste mit. Der Ständerat wird Ende September in der Herbstsession als nächstes über das EU-Vertragspaket beraten. Schlüsselthemen dürften die dynamische Rechtsübernahme, der Lohnschutz und die Zuwanderung sein. Nach 4 rückläufigen Monaten hat die Schweizer Hotellerie im Juli wieder leicht mehr Übernachtungen gezählt. Die Zahl der Logiernächte stieg im Juli im Vergleich zum Vorjahr um ein halbes Prozent auf 5 Millionen, teilt das Bundesamt für Statistik mit. Der Anstieg ist vor allem mehr Schweizer Gästen zu verdanken, hingegen besuchten deutlich weniger asiatische Gäste die Schweiz. Im Kanton Thurgau ist gestern Abend ein Mann vom Korb eines Heißluftballons getroffen und getötet worden. Laut der Kantonspolizei kam es zu diesem Vorfall, als der 86-jährige Deutsche auf einer Wiese in Saalenreuthenen beim Start des Ballons zugesehen hatte. Wie es genau zum Unfall kam, wird untersucht. Die Staatsanwaltschaft Kreuzlingen hat eine entsprechende Strafuntersuchung eröffnet. Der Umbau bei Volkswagen dürfte für Schweizer Autozulieferer überschaubare Folgen haben. Laut Analysten könnte besonders die Berner Firma Feintool unter Druck geraten, wenn VW weniger produziert, berichtet die Nachrichtenagentur AWP. Feintool hängt am stärksten direkt vom Produktionsvolumen und der Auslastung der europäischen Autoindustrie ab. Das zeige sich bereits heute Morgen an der Börse. Die Feintool-Aktie gab um über 3,5% nach. Volkswagen plant, in den kommenden Jahren rund 50.000 Stellen zu streichen. Vor einem deutschen Gericht sind zwei Fotografen wegen mehrfacher Brandstiftung zu teilweise mehrjährigen Freiheitsstrafen verurteilt worden. Das Gericht im ostdeutschen Sachsen-Anhalt sieht es als erwiesen an, dass die Männer letztes Jahr leerstehende Gebäude, Waldstücke und landwirtschaftlich genutzte Grundstücke in Brand gesetzt hatten. So hätten sie exklusive Fotos und Videos von Feuerwehreinsätzen anfertigen und verkaufen wollen.
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2: Mit der Selina Rettich, guten Mittag. Das Regionalgericht Maloja hat heute alle 5 Beschuldigten im Bondo-Prozess freigesprochen. Allen ist mehrfache fahrlässige Tötung vorgeworfen worden. Das, weil beim Bergsturz am Piz Cengalo vor 9 Jahren 8 Wanderer gestorben sind. Bei den beiden Naturgefahrenexperten, einem externen Geolog, der damaligen Gemeindepräsidentin und einem Gemeindemitarbeiter ist das Gericht zum Schluss gekommen, dass sie nichts falsch gemacht haben. Der leitende Staatsanwalt Bruno Ulmi Stupani nimmt das zur Kenntnis.
3: Es ist ja nicht ganz überraschend gekommen. Ich habe im Rahmen des Plädoyers darauf hingewiesen, dass es aus Sicht der Staatsanwaltschaft, aber auch aus Sicht des Experten, gute Gründe gegeben hätte, das Tal zu sperren. Ich habe auch im Rahmen des Plädoyers dargelegt, dass es durchaus entlastende Momente für die Anklagten gegeben hat. Ich habe nicht auf einen Schuldspruch plädiert, sondern habe den Entscheid im Gericht überlassen.
2: Das Urteil ist noch nicht rechtskräftig. Gegen das kann beim Regionalgericht Maloja innerhalb von 10 Tagen Rekurs eingeleitet werden. Z Mels kriegt das provisorische Turnzelt einen neuen Boden. Der alte hätte sich an mehreren Stellen gelöst und der Turnbetrieb gestört. Das Problem sind Bodenmatten, die bis jetzt nur leicht mit dem Untergrund verbunden waren, wie der Sarganserländer schreibt. Die Gemeinde will das jetzt nachbessern. Die Matten sollen die noch diesen Monat fest verbunden werden. Das Turnzelt wird als Ersatz für die alte Turnhalle gebraucht, die wegen der Sanierung vom Oberstufenzentrum abgerissen worden ist, wie es weiter heisst. Das Provisorium bleibe noch bis nächsten Sommer im Einsatz.
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5: Wer heute draussen krämpfen muss, nimmt Sonnencreme gescheiter mit am Nachmittag. Viel Sonnenstrahlen und keine Wolken haben wir heute in der Südostschweiz. 33 Grad sind es in Katzis, in Glarus 30 und in Schkuhl 29 Grad. 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Am Weinfest in Maienfeld. Auch dort haben wir perfektes Sommerwetter. Trockener Mix aus Sonne und Wolken, vor allem im Süden, ist es sonnig mit bis zu 25 Grad in Chur.
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5: Dann schauen wir auf die A13, St. Margrethe, Richtung Sargans. Zwischen Oberried und Bux haben wir Stau. Aktuell haben wir dort bis zu einer halben Stunde länger. Stocken tut es auch auf der A13, Chur Richtung San Bernardino. Zwischen Chur Süd und Reichenau bei Verzweigung, Bonaduz oder Flims müssen wir aufpassen. Dort müssen wir relativ stark abbremsen. Dann eine Info zum Classic Cars. Das Wochenende in Arosa. Kantonstrasse, die ist immer wieder mal zwischen Langwies und Arosa gesperrt. 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

Wir haben es gehört, es ist schon einmal richtig sonnig und warm heute in der Südostschweiz. Da denken wir jetzt vielleicht eher ans Pedalen als ans Schlittschuhenle. Wobei eben in diesen Eishallen kann man sich ja eigentlich abkühlen. Heute Abend startet dann sowieso die Champions Hockey League. Das mit dem Club aus der Fosser HCD. Wie fest sich die Spieler freuen und wie man dann jetzt Tickets für ein Heimspiel gewinnen kann, das gibt es gerade als nächstes nur hier auf Radio Grischen.

0: Tom Gregory, How It Was Before, es ist Viertel ab 1. Ich wünsche ganz einen schönen Freitag hier auf Radio Grieche. Und heute Abend geht es wieder los. Perfekt eigentlich in dem heissen Wetter, oder? Kann man sich in den Eishallen abkühlen. Heute Abend startet die Champions Hockey League und auch der HC Davos ist da natürlich mit dabei. Das unter anderem mit dem Enzo Corvi.
1: Ja, ich spiele natürlich immer gerne gegen so internationale Mannschaften eben von anderen Ländern und dann kannst du wieder messen in der Liga, wie gut ist unsere Liga, wie gut ist ihre Liga und es sind immer coole Spiele und auch bist mit den Jungs mal so anders als in der Schweiz, so ein bisschen Teamtrip-mässig und ich finde das eigentlich noch recht cool.
0: Heute Abend messen sie sich dann eben mit Norwegen. Wer jetzt sagt, Molly würde eigentlich der Enzo Corvi und Co. selber auch einmal live und eben nicht nur im Kasten sehen, der muss jetzt aufpassen. Morgen am Samstag zwischen dem 1 und dem 5 ist unser Maskottchen, der Rocco, am HCD Season Opening vor Ort zu Davos. Und eben dort verschenken wir zwei Tickets fürs Heimspiel am 15. September in unserer Südostschweiz Loge. Treffen den Rocco und machen ein Selfie und schicken uns das per WhatsApp. Mit ein bisschen Glück gewinnen wir zwei Tickets zum der HCD live am 15. September in unserer Loge schauen. Unser Böckli ist morgen zwischen dem 1 und dem 5 Zafos im Stadion vor Ort. Da gibt es jetzt Tully, Humberstone. Schön, sind ihr mit dabei.

Freitagmittag auf Radio Grischa und ich hoffe, sie hat bald mal einen Mann. Mein Gott, sie singt ja immer davon, dass sie ihn eben nicht findet. Und übrigens, ja, sie bringt erst neue Musik raus, wenn sie ihn dann endlich mal gefunden hat. Wir hören Dre mit ihrem Song «Where's my husband?»

immer noch auf der Suche ist sie. Trey, where is my husband? Haben wir gehört hier auf Radio Grigio und Zone. Temperaturen und der Fakt, dass es einfach der letzte Tag für Arbeitswoche ist, all das macht den Freitag doch einfach schön. Was euch schön macht, das weiss One Direction. Baby.

0: Sie Haar oder unser Lächeln. Die Band meint, wir sind auch schön. Auch wenn wir es nicht immer wissen. Coole Message, oder? Wir hören es noch vor die halbe zwei. One Direction, what makes you beautiful.
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0: 2,5 Minuten über die 13:30 haben wir es. Wir sind hier auf Radio Grischa.
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0: Viel Wasser trinken ist angesagt. Wir beenden die Arbeitswoche heiss und mit viel Sonne. 31 Grad haben wir in Wallerstadt in Flerden, 26 in Bivio, heute 24 Grad. Und das Wochenende, da muss man wirklich vor die Haustür. Es bietet sich Baden an, Wandern, Velofahren und. Wir haben nämlich einen Mix aus Sonne und Wolken. Im Süden ist es sogar recht sonnig, bei warmeren Temperaturen von bis zu 28 Grad.
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0: Wir haben Schau auf der A13 St. Margrethe, Richtung Sargans, zwischen Oberried und Buchs. Aktuell haben wir dort bis zu einer halben Stunde länger. Auch Stau auf der A13 Chur Richtung San Bernardino, zwischen Chur Süd und Reichenau, wie auch in die andere Richtung, zwischen Rotenbrunnen und Reichenau. Eine Info zum Classic Cars, wo das Wochenende in Rosen ist. Die Kantonstrasse zwischen Langwies und Rosen, die ist immer wieder einmal gesperrt. Ed Sheeran, Taylor Swift und Triana, all die grossen Namen haben irgendwann mal irgendwo angefangen. Genau für das haben wir unseren Soundcheck. Immer am Freitag bieten wir den regionalen Musikerinnen und Musikern eine Bühne. Denn da ist viel gut zusammen. Das gibt es in ein paar Minuten bei mir, der Sarah Marti. Heute zusammen 3 Minuten über die 13:30 haben wir es. Schön, sind ihr mit dabei.

0: Der Mel Smith da auf Radio Grischa. Jetzt haben wir es dann gerade 20 vor 2. Und zwar, jetzt muss ich einfach schnell bluffen, oder? Unsere Region, die ist ja gross. Mega, mega schön. Und auch vielfältig von den Menschen, von den Landschaften und auch von Musik. Wie vielfältig, das hören wir jede Woche bei uns im Grischa Soundcheck, Livia Biondini.
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2: Gina Estrada hat einen neuen Song, respektive einen neuen Remix von einem Song draussen. One Word heisst das Lied, das jetzt ein neues Kleid gekriegt hat. Das Original vom Song ist schon im Januar rausgekommen, Teil von einer EP gewesen, wie Gina sagt. Das neue Kleid verpasst hat am Song der Nuevo Prohibido. Das ist ein mexikanisch-schweizerischer Produzent, der zwischen Berlin, Zürich und Mexico City verwurzelt ist.
3: Und wir kennen uns schon länger vom Quadro, also schon bei uns aufgelegt. Und er hat den Song genommen und daraus den Pegacoso-Remix gemacht. Also so ein Dancefloor-Track, der so basslastig ist, pulsierend.
2: Der Song bleibe durch den Remix noch mehr hängen, so Gina. Inhaltlich ging es darum, dass man ein einzelnes Wort suche, das alles zusammenfasse.
3: Passion, Vertrauen, Weisheit und immer wieder kommt eine Frage zurück, ist Leben überhaupt genug? Und es bleibt offen, ohne klare Antwort eigentlich. Am Schluss sage ich auch noch, vielleicht ist das ist Leben auch nicht genug.
2: So Gina Estrada zu ihrem neuesten Song, der Remix One Word, zusammen mit dem Nuevo Prohibido. Zwei Jungs von der Bündner Crew Young Brats haben sich für einen neuen Song zusammengetan. «Nicht mal gesehen» heisst die neue Single von Rom City G und einem Panther. Die beiden Jungs sind aus Igis und schon seit einem Zeitchen mit ihrer Crew unterwegs und sie releasen fleissig. Im neuesten Song ging es darum, dass man jemanden interessant finde, aber von dieser Person nicht das gleiche Signal zurückkriege, so der Panther.
4: Die meisten werden schon mal gehabt haben, dass man irgendwo irgendjemanden sieht, wo man auch speziell findet und irgendetwas zeugt einem wie so magisch an, verzaubert einem. Und die andere Person sieht einem aber einfach nicht. Oder man hat das Gefühl, man wird nicht wahrgenommen. Vielleicht ist es dann auch eine Person, die man mehrmals sieht. Keine Ahnung. Zum Beispiel in einem Laden, wo man immer wieder posten geht. Und die Person ist einfach immer auch dort.
2: Und jedes Mal hat es den Effekt auf einem. Aber von anderen Seite käme nicht das Druck, wo man sich erhoffe. Im Lied ging es genau um die Ohnmacht dabei. Der Song sei sehr spontan entstanden und hätte ein ziemliches Ohrwurmpotenzial, sagt der Panther zu seiner neuesten Single «Nicht mal gesehen», zusammen mit dem Rom City G. Amy dürfte die jüngste Künstlerin überhaupt sein, die bei uns bisher im Soundcheck mit dabei war. Die gerade einmal 12-Jährige aus Grabs hat die Musik in die Wege gelegt gekriegt. Ihr Vater ist Musiker, Schlagzeuger und Produzent, ihre Mutter Sängerin und Musikerin. Im Song «Gossip» ging es ihr darum, um die Leute zu motivieren.
5: Nach meiner ersten Single wollte ich einfach einen positiven, glücklichen und sommerigen Song machen, der die Leute motiviert und happy macht. Ich habe gemerkt, dass in meinem Umfeld so viele Leute gibt, die nur negativ denken. Und seit ich klein bin, hatte ich das Gefühl, anders zu sein. Und in der Schule haben mich Leute ausgelacht oder hinter meinem Rücken über mich geredet.
2: Und genau das sei der Kernpunkt. Es sei völlig egal, was alle anderen sagen. Wenn man den Song hört, soll man alles ausblenden und einfach zuhören, Spass haben und sich gut fühlen.
5: Denn am Schluss geht es nicht um die anderen, sondern um dich. Lern um Gossip.
2: Sagt Amy aus Grabs zu ihrer neuesten Single «Gossip», wo jetzt aus ist. Der Arkas aus Chur ist mit seinem neuen Lied «Jeden Tag Sonntag» am Start.
6: Weil du hast jeden Tag Sonntag.
2: Es ist die zweite Single zu seiner EP «Wo ich wohne, gehöre ich nicht», die im Oktober rauskommt. Auf der EP geht es um die Tristesse von der Vorort und die Entfremdung, die das Dorfkind verspürt, wenn es vom Land in die grosse, weite Welt ausgespuckt wird. Jeden Tag Sonntag sei ein Song voller mit Gegensätzen.
7: «Jeden Tag Sonntag», das ist ein Song irgendwo zwischen Crestasee und Stadtpark in Chur. Das ist ein Annäherungsversuch, der knallhart abgelehnt wird. Eine Umarmung von hinten und ein Schlag ins Gesicht.
2: Sagt der Arkas über seine neueste Single, die jetzt überall zu hören ist. Die EP «Wo ich wohne, gehöre ich nicht» kommt am 23. Oktober. Davor gibt es dann noch eine dritte Single vom Bündner.
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0: Vier neue Lieder von hier von sehr unterschiedlichen Künstlerinnen und Künstlern. Wir geben euch eins von diesen Liedern noch ganz in der Mittag mit. Da ist Roms City G und der Panther mit «Nicht mal gesehen».

James Blunt, der kommt dieses Jahr auf Zürich und Genf mit seiner Tour. Ja, was sonst noch so läuft bei den Reichen und Schönen, das gibt's jetzt. Mein Name ist Sarah Marti und das hat wieder Schlagzeilen gemacht. Kritik an der Roger Federer, Lionel Richie im Spital und neues Gesicht für die Madonna. Unser quasi Nationalheld wird schwer angegriffen. Das vor Tennis-Ikone Billie Jean King. Die 82-jährige ehemalige Tennisspielerin findet eben, der Roger Federer könnte sich mehr für Gleichberechtigung im Sport einsetzen. Sie sagen immer zu ihm, Roger, du hast zwei Buben und zwei Mädchen. Im Haushalt steche es also 3-3. Er soll also mit seiner Reichweite mehr über das Thema reden. Vor allem, wenn es um Preisgelder geht. Ich habe jetzt irgendwie noch das Gefühl, so schlecht hätte er das bis jetzt gar nicht gemacht. Schon mehrmals hat er betont, dass er sich, was das angeht, eine gleichmäßige Verteilung wünscht. Grosse Sorgen um ihn da. Ja, der Sänger Lionel Richie ist auf der Intensiv. Nach seinem letzten Auftritt ist er ins Spital gefahren worden, angeblich wegen einer Dehydrierung. Was an sich ja nicht so mega schlimm ist, aber im Juni hat er schon mal ein Konzert abbrechen. Auch dort war er im Trümmeln und er hat immer wieder einmal herhocken. Ich hoffe, er kommt bald schnell wieder auf die Beine, weil nach der Dolly Parton können wir das wirklich nicht brauchen. Wer ist denn das? Das haben sich viele bei Madonna gefragt. Die hat nämlich neue Bilder auf Instagram gepostet und man kennt sie fast nicht. Es sieht wirklich so aus, als hätte sie einfach so ein neues Gesicht gekriegt. Hat sie wahrscheinlich beim Schönheitstag auch, sind wir ehrlich. Ich finde das irgendwie immer so schade. Ich meine, du zahlst brutal viel Geld einfach zum Aus.

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1: Im Studio der Dario Jecker. Die ertrunkene Frau, die die umstrittenen Aufnahmen im Fall Zali veröffentlicht hat, wies offenbar einen hohen Alkoholspiegel auf. Zudem hatte sie Beruhigungsmittel intus, ergab die Obduktion. Das meldet die Tessiner Staatsanwaltschaft. Die Obduktion habe zudem ergeben, dass die Todesursache Ertrinken war. Zum jetzigen Zeitpunkt deutet nichts darauf hin, dass eine dritte Person an diesem Todesfall beteiligt gewesen sei. Die Frau hatte vor ihrem Tod Aufnahmen veröffentlicht, die einen Skandal um den Tessiner Regierungsrat Claudio Zali ausgelöst haben. Nach 4 rückläufigen Monaten hat die Schweizer Hotellerie im Juli wieder leicht mehr Übernachtungen gezählt. Die Zahl der Logiernächte stieg im Juli im Vergleich zum Vorjahr um ein halbes Prozent auf 5 Millionen, teilt das Bundesamt für Statistik mit. Der Anstieg ist vor allem mehr Schweizer Gästen zu verdanken, hingegen besuchten deutlich weniger asiatische Gäste die Schweiz. Im Kanton Thurgau ist gestern Abend ein Mann vom Korb eines Heißluftballons getroffen und getötet worden. Laut der Kantonspolizei kam es zu diesem Vorfall, als der 86-jährige Deutsche auf einer Wiese in Saalenreuthenen beim Start des Ballons zugesehen hatte. Wie es genau zum Unfall kam, wird untersucht. Die Staatsanwaltschaft Kreuzlingen hat eine entsprechende Strafuntersuchung eröffnet. Der Umbau bei Volkswagen dürfte für Schweizer Autozulieferer überschaubare Folgen haben. Laut Analysten könnte besonders die Berner Firma Feintool unter Druck geraten, wenn VW weniger produziert, berichtet die Nachrichtenagentur AWP. Feintool hängt am stärksten direkt vom Produktionsvolumen und der Auslastung der europäischen Autoindustrie ab. Das zeige sich bereits heute Morgen an der Börse. Die Feintool-Aktie gab um über 3,5% nach. Volkswagen plant in den kommenden Jahren rund 50.000 Stellen zu streichen. Vor einem deutschen Gericht sind zwei Fotografen wegen mehrfacher Brandstiftung zu teilweise mehrjährigen Freiheitsstrafen verurteilt worden. Das Gericht im ostdeutschen Sachsen-Anhalt sieht es als erwiesen an, dass die Männer letztes Jahr leerstehende Gebäude, Waldstücke und landwirtschaftlich genutzte Grundstücke in Brand gesetzt hatten. So hätten sie exklusive Fotos und Videos von Feuerwehreinsätzen anfertigen und verkaufen wollen.
2: Wetter. Der letzte Tag vor Arbeitswoche, der macht nicht einfach nur so, weil er eben der letzte Tag ist, gute Laune. Wir haben auch viel Sonnenstrahlen heute Nachmittag, einfach schön. 33 Grad haben wir heute in Katzis. In Glarus sind es 30 und in Schule heute 29 Grad. Wer morgen ans Weinfest im Maienfeld geht, der hat genau Glück an meinem Wetter. Wir haben einen Mix aus Sonne und Wolken, sollte trocken bleiben. Im Süden ist es sonnig mit bis zu 25 Grad in Chur.
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2: Dann schauen wir auf die A13, St. Margrethe, richtig Sargans. Zwischen Oberried und Bux haben wir Stau. Aktuell haben wir dort bis zu einer halben Stunde länger. Stocken tut es auch auf der A13 Chur Richtung San Bernardino. Zwischen Chur Süd und Reichenau, wie auch in die andere Richtung, zwischen Rotenbrunnen und Reichenau. Eine Info zum Classic Cars in Davos das Wochenende. Die Kantonstrasse ist zwischen Langwies und der Rose immer

Ja, wer sagt eigentlich, gute Musik kann nur von Amerika und Co. kommen? Ich finde, wir haben da mehr als genug. 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Wie zum Beispiel vor Lea Wildhaber. Jetzt gibt's eine halbe Stunde Schweizer Musik. Freu, nehmen Sie gemütlich an dem Freitagnachmittag.

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0: Ein richtiger Klassiker von Queen. Ihr seid hier auf Rädergrischen. Wir haben es halb drei.
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0: Wir haben Stau auf der A13 St. Margrethe Richtung Sargans zwischen Oberried und Box. Aktuell haben wir dort bis zu einer halben Stunde länger. Stocken tut es auch auf der A13 St. Bernardino Richtung Chur zwischen Roten, Brunnen und Reichenau. Zum Schluss kommen wir noch zum Classic Cars, wo das Wochenende stattfindet. Kantonstrasse, der ist zwischen Langwies und der Rosa immer wieder einmal gesperrt. Ich wünsche einen schönen Freitag. Zusammen gehen wir durch den Nachmittag. Ich bin Sarah Martin und das ist der Summer mit Potential. 1,5 Minuten über die halbe drei haben wir es. Schön, sind wir mit uns mit dabei.

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1: Im Studio der Dario Jecker. Die ertrunkene Frau, die die umstrittenen Aufnahmen im Fall Zali veröffentlicht hat, wies offenbar einen hohen Alkoholspiegel auf. Zudem hatte sie Beruhigungsmittel intus, gab die Obduktion. Das meldet die Tessiner Staatsanwaltschaft. Die Obduktion habe zudem ergeben, dass die Todesursache Ertrinken war. Zum jetzigen Zeitpunkt deutet nichts darauf hin, dass eine dritte Person an diesem Todesfall beteiligt gewesen sei. Die Frau hatte vor ihrem Tod Aufnahmen veröffentlicht, die einen Skandal um den Tessiner Regierungsrat Claudio Zali ausgelöst haben. Die Postkommission muss prüfen, ob die Post zwei Firmen übernehmen durfte. Das hat das Bundesgericht entschieden. Es geht um die Softwarefirma Clara und den Werbeanbieter Live Systems. Konkurrenten hatten sich gegen die Käufe durch die Post gewehrt und mögliche Wettbewerbsnachteile kritisiert. Die Post hatte die Beschwerden der Konkurrenten vor Bundesgericht gezogen und ist nun gescheitert. Israel hat laut den Vereinten Nationen erneut gegen das Völkerrecht verstoßen. Einem UN-Bericht nach bestehe auch der Verdacht auf ethnische Säuberungen durch israelische Streitkräfte. Dies würde als Verbrechen gegen die Menschlichkeit gewertet. Es geht um Ereignisse von Anfang 2025. Das israelische Militär, Polizei und andere Sicherheitskräfte drangen in drei Flüchtlingslager im Westjordanland ein. Dort sollen sie palästinensische Zivilisten getötet sowie hunderte Häuser zerstört haben. Die Hitzewelle hat in Frankreich zu einer Übersterblichkeit geführt. Laut der französischen Gesundheitsministerin sind bis Ende Juli rund 7000 Menschen mehr gestorben als statistisch erwartet. Diese Bilanz ist allerdings erst vorläufig. Die Zahlen für August fehlen noch. Zum Vergleich, bei der schweren Hitzewelle 2003 gab es in Frankreich knapp 15.000 zusätzliche Todesfälle. Nach dem Fährunglück vor Nordzypern ist die Zahl der Toten auf 12 gestiegen. Die Rettungskräfte haben zwei weitere Leichen geborgen. 16 Menschen werden noch vermisst. Das teilt der türkisch-zyprische Regierungschef Ünal Üstel mit. Die Fähre war am Sonntag kurz nach dem Auslaufen gekentert und gesunken. 239 Menschen konnten gerettet werden.
2: Das ist Radio Grischa mit einem Blick auf die Strasse, jetzt am 2 Minuten ab der 3.
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2: Wir haben immer noch den Stau wegen einer Baustelle. Auftrag 13, St. Margrethe, Richtung Sargans, zwischen Oberried und Bux. Da stockt es. Aktuell haben wir dort etwa noch sicher rund 20 Minuten mehr. Dann stockt es Auftrag 13, St. Bernardino, Richtung Chur, zwischen Rotenbrunnen und Reichenau. Zeitverlust dort etwa 10 Minuten. Und dann haben wir noch neue Meldungen reingekriegt, betrifft die Strecke zwischen Tiefenkastel und Samonin. Dort Verkehrsbehinderung wegen einem Pannenfahrzeug. Denn immer wieder gesperrt ist die Strecke zwischen Langwies und Rosa. Das wegen der Veranstaltung Classic Cars. Gute Fahrt, habt Geduld.

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1: Diese Woche haben wir eine Spezialrunde und zwar mit Lo und Leduc, wo wir am Sound of Glarus letzte Woche getroffen haben. Sie testen wir, wie gut sie ihre eigenen Songs kennen. Armina Küchler hat den auch dran müssen. Und wir hören jetzt nochmal, wer sich besser geschlagen hat.
2: Los, das ist ja mega schnell gegangen.
3: Also, wenn man,
2: yeah. Das habe ich, das habe ich fast vermutet, dass es dann relativ, relativ schnell geht. Ja.
1: Das ist 079. Ich glaube.
4: Der ist auch
1: mal. Hey! Stimmt natürlich. Irgendwie, das gehört man raus, ja. Gell?
2: Ah, ich weiß es. Tram. Ja, aber im ersten Tram.
3: Genau.
2: Im ersten Tram. Für die Wannes halt
3: aufzulösen. Hey, gut.

0: Ui.
1: Ich sage ein Snooze, aber das ist, glaube ich, falsch.
0: Oh, fast. Oh, das ist so schön. Den ich gerne.
1: Ja. Und jetzt?
2: Ja, Tribut.
1: Snus, Tribut.
2: Fast.
1: Fast. Da wäre es pünktlich weniger. Lone Ledig gewinnen das Special mit 14:3.
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0: beim Radio. Von euch wünsche ich ganz einen schönen Freitag. Es ist halbe vier. Wir schauen kurz auf die Strasse.
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0: Auf der A13 sagt man Greta richtig Sargant. Zwischen Oberried und Bux haben wir Stau. Aktuell haben wir dort bis zu einer halben Stunde länger. Dort hat es relativ viele Baustellen. Dann stockt es auch auf der A13 Chur Richtung San Bernardino zwischen Chur Süd und Rotenbrunnen. Dann noch eine kurze Info zu Arosa. Wir haben dort das Classic Cars das Wochenende. Kantonstrasse zwischen Langwies und Arosa ist darum immer wieder gesperrt. Ich bin Sarah Marti, begleite euch sehr gerne durch den Freitag. Jetzt nehme ich euch mit auf eine Zeitreise. Jetzt haben wir ganz viel Musik aus verschiedenen Jahrzehnten. Schön, sind ihr mit uns mit dabei.
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2: Im Studio der Dario Jecker. Ein Vorstoß in der Stadt Bern fordert ein Verbot von Brillen mit integrierter Kamera in Buddies. Es geht um die sogenannten Smart Glasses. Mit den Brillen lassen sich fast unbemerkt Fotos und Videos aufnehmen. Smart Glasses, etwa von Ray-Ban, sind von normalen Sonnenbrillen kaum zu unterscheiden. Nur ein kleines Licht an der Brille zeigt, ob gerade gefilmt wird. Das sei heikel, sagt der Berner SP-Politiker Lukas Wegmüller.
3: Gerade so in Buddies sind Menschen sehr verletzlich im Sinne von, sie sind nicht angelegt. Es hat nackte, halbnackte Kinder unter Umständen, wo man dann einfach so kann filmen kann, ohne dass die das merken.
2: Mehr als die Hälfte der Stadtberner Parlamentsmitglieder hat den Vorstoß unterzeichnet. Auch in Deutschland mehren sich die Stimmen, die ein Smart-Glasses-Verbot in Bädern fordern. Die Postkommission muss prüfen, ob die Post zwei Firmen übernehmen durfte. Das hat das Bundesgericht entschieden. Es geht um die Softwarefirma Clara und den Werbeanbieter Live Systems. Konkurrenten hatten sich gegen die Käufe durch die Post gewehrt und mögliche Wettbewerbsnachteile kritisiert. Die Post hatte die Beschwerden der Konkurrenten vor Bundesgericht gezogen und ist nun gescheitert. Israel hat laut den Vereinten Nationen erneut gegen das Völkerrecht verstoßen. Einem UN-Bericht nach bestehe auch der Verdacht auf ethnische Säuberungen durch israelische Streitkräfte. Dies würde als Verbrechen gegen die Menschlichkeit gewertet. Es geht um Ereignisse von Anfang 2025. Das israelische Militär, Polizei und andere Sicherheitskräfte drangen in drei Flüchtlingslager im Westjordanland ein. Dort sollen sie palästinensische Zivilisten getötet sowie hunderte Häuser zerstört haben. Die Hitzewelle hat in Frankreich zu einer Übersterblichkeit geführt. Laut der französischen Gesundheitsministerin sind bis Ende Juli rund 7000 Menschen mehr gestorben als statistisch erwartet. Diese Bilanz ist allerdings erst vorläufig. Die Zahlen für August fehlen noch. Zum Vergleich, bei der schweren Hitzewelle 2003 gab es in Frankreich knapp 15.000 zusätzliche Todesfälle.
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5: Heute kann man nach dem Feierabend guten Sprung ins kalte Nass machen. Wir haben ganz viel Sonne, warme Temperaturen. 33 Grad in Katzis, in Glarus sind es 30 und Schule 29 Grad. Und wer morgen ans Weinfest in Meierfeld geht, der wird begrüßt. Von gutem Wein wahrscheinlich und schönem Wetter. Wir haben einen Mix aus Sonne und Wolken. Vor allem im Süden ist es sonnig mit bis zu 25 Grad zu Chur.
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5: Ja, wir schauen auf der A13 St. Margrethe Richtung Sargans zwischen Oberried und Bux. Aktuell haben wir dort wegen Baustellen bis zu einer halben Stunde länger. Stocken tut es auch auf der A13 Chur Richtung San Bernardino zwischen Chur Süd und Rotenbrunnen wie auch in die andere Richtung. Zum Schluss kommen wir zum Classic Cars in Arosa. Die Kantonstrasse ist zwischen Langwies und Arosa immer wieder gesperrt. Aktuell ist sie aber noch 10 Minuten offen. Wie gesagt, Kobedela ist sicher keine dumme Idee heute, aber Gas geben. Bald ist das eben nicht mehr so gut möglich, mal sicher nicht mehr in den Buddies. Die Oberau und die Sandbuddies Chur, die lernen ihre Becki. Wie es so war, das gibt es als nächstes bei mir, der Sarah Marti, nur hier auf Radio Grischen.

0: Kommt am 9. September auf Zürich, der Robbie Williams. Haben wir gehört, hier auf Radio Grieche, 8 Minuten nach die 4 haben wir's. Und heute haben wir auch wieder super warme Temperaturen mit bis zu 30 Grad hier in Chur. Gerade aufs Wochenende ist ja noch lässig, um hier einen Sprung ins Wasser zu tun. Ja, zu Chur ist das aber ab heute Abend nicht mehr möglich. Also mal sicher nicht in den Badis.
1: Das Freibad in der Oberenau geht in den Winterbetrieb. Das heisst, wir haben dann ab Oktober die Traglufthalle, wo wir das grosse Becken abdecken, dass wir das auch im Winter nutzen kann. Und die Vorbereitungsarbeiten die planen wir schon im März. Also, dass wir dann rechtzeitig starten können. Und das ist eigentlich der Grund, warum wir dann eigentlich auf den fixen Termin aufhören, auch wenn die Wetterbedingungen noch gut wären.
0: Sagt der Fabio Wellenzon. Er ist Dienststellenleiter von der Sportevent-Anlage. Dem Bad in der Oberau geht auch Badi Sand zu. Ich kann mir vorstellen, dass ihr Mitarbeitenden schon ein bisschen durchschnaufen könnt. Ich meine, es war schon brutal heiß und die Badis pumpenvoll.
1: Das war eine grosse Herausforderung für das Personal und das hat, finde ich, die Mitarbeiter sehr gut gemacht. Wir haben eigentlich, im Gegensatz zu anderen Sommern, ist der Unterschied gewesen, wir haben viel mehr Hitzetage, also über 30 Grad. Und wir haben nie irgendwie mal eine Schlechtwetterperiode gehabt, wo vielleicht die Frequenzen ein bisschen gesunken sind, weil man halt schlecht Wetter kann. Das ist wie ausgeblieben. Also es ist eigentlich ohne Pause durchgegangen. Das ist schon recht anspruchsvoll gewesen. Ja.
0: Ab heute Abend ist es also aus mit dem Badenlauf auf jeden Fall in der Badis Chur. Einen würdigen Abschluss gibt es natürlich aber schon noch, das mit einem Barbecue und einem Konzert heute Abend.
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0: Freitag Nachmittag, 16 Minuten nach die 4 Hämmer. Und seit gestern sind wieder viele im Kanton Graubünden auf der Birsch.
1: Jagd ist für mich ein wichtiger Bestandteil von der Bündnerkultur.
2: Das ist wirklich eine Lebenseinstellung, es ist eine Leidenschaft, die man lebt.
3: Das Beste ist einfach auch die Kameradschaft.
0: Auf der Jagd mit Radio Grisha. Da hat Bündner Hochjagd gestartet. Mit dabei ist auch Chiara von Felsberg. Das ist jetzt das dritte Jahr, wo sie auf die Jagd geht. Das als junge Frau. Nicht immer so einfach. Da gehört sie dann schon mal der ein oder andere Spruch.
4: Ja, also es sind verschiedene Sachen. Es gibt zum Beispiel so, ja, was als Frau auf die Jagd gehen. Oder wo ich einmal mit dem Schrot am Schiessen war, ist einer hergekommen und hat gesagt, hey, Jesus Maria, du musst ja auch noch aufpassen, dass du nicht auseinandergehst, wenn der Rückstoß kommt.
0: Gleich geht Chiara nur mit Männern auf die Jagd. Sie sind ein ganzes Grüppli. Dort gibt es aber keinen Unterschied, jetzt, ob Mann oder Frau. Dort macht jeder alles.
4: Wir verstehen uns alle super untereinander. Wir haben auch noch ein bisschen älteren Herr bei uns in der Gruppe. Und sonst sind wir alle etwa plus minus gleich alt. Und ja, halt einfach auch die Aufteilung, wer kocht, wer dort aufräumen und so. Und da habe ich wirklich von Anfang an gesagt, hey, ich glaube, da muss wirklich jeder gleich viel machen. Nicht, dass es auf mir hängen bleibt.
0: Hast du noch Schiss gehabt, dass es vielleicht so ein bisschen ja, kochen ist bei Frauen?
4: Ja. Ja, definitiv hatte ich das am Anfang.
0: Aber in dem Fall zu kochen, das ist Lauf gut, das machen auch die Männer.
4: Ja, jeder macht alles. Überwäschen, kochen, auftischen, da zieht jeder am gleichen Strick.
0: So freut sich Chiara also auch auf das Jahr. In dem Sinn, weit man's heil. Auf der Jagd mit Radio Grisha.

ACDC, you shook me all night long. Wir gehen richtig Feierabend, da Frau de Grieche. Wir drehen an der Uhr und gehen zurück. Jetzt haben wir es 5 Uhr am Morgen.

0: Also keine Panik, wir machen jetzt nicht den ganzen Tag nochmal, das wäre ja gesponnen, oder? Wir hören einfach den Song von Michael Schulte, 5 a.m., also 5 Uhr am Morgen. Wir hören ihn vor die halbe 5 Uhr.
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0: Zum Glück ist es nicht mehr 5 a.m. 5 Uhr am Morgen mit Michael Schulte. Es ist nämlich 4:30 am Abend.
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0: Heute geben wir das Feierabend Bier oder das Feierabend Mineral Wässerli. Gut draussen geniessen. Es geht nämlich freundlich zu Ende und am Morgen kann man sich dann draussen aufhalten. Wir haben einen Mix aus Sonne und Wolken. Es sollte trocken bleiben. Vor allem im Süden ist es sonnig. Morgen gibt es 32 Grad in Grono, in Wallerstadt 24. In Rosa, wo dann morgen auch die Classic Cars ist, haben wir auch 24 Grad. Wir schauen auf den Sonntag. Dort ist es sonnig mit bis zu 28 Grad im Rheintal.
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0: Wir haben Stau auf der A13, Chur Richtung San Bernardino, zwischen Chur Süd und Rotenbrunnen, wie auch in die andere Richtung. Dann ist es 16:30 am Freitag, das heisst, wir haben den Feierabendverkehr in der Stadt Chur. Ein paar Minuten länger haben wir im Weltstörfli, der Massanzerstrasse und der Kasernenstrasse. Zum Schluss gehen wir noch zum Classic Cars Zarosa, Kantonstrasse zwischen Langwies und der Rosen. Die ist bis heute Abend am 6 Uhr gesperrt. Egal, wo man jetzt steht. Irgendwo muss man ja mal anfangen. Das haben die grossen Namen wie der Justin Bieber oder auch Taylor Swift auch müssen. Immer einmal in der Woche bieten wir unserer regionalen Musik die Bühne. Ihr hört bei mir, der Sarah Marti, noch drei Songs. Schön sind ihr mit uns mit dabei. Das ist der Benson Boone mit «The Time of My Life» am Freitagabend.

0: Zusammen mit dem Radio Grischa gehen wir durch den Freitagabend. Wir haben neue Musik aus der Region für euch parat. Und eben, obwohl Freitag ist, heisst der Song «Jeden Tag Sonntag». Das ist der Bühner Musiker Arkas.
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0: der Arkas mit «Jeden Tag Sonntag» brandneue Musik von da. Was es mit dem Song und noch weiteren aus dem Sendegebiet auf sich hat, das weiss der Livio Biondini.
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3: Gina Estrada hat einen neuen Song, respektive einen neuen Remix von einem Song draussen. «One Word» heisst das Lied, das jetzt ein neues Kleid gekriegt hat. Das Original vom Song ist schon im Januar rausgekommen, Teil von einer EP gewesen, wie Gina sagt. Das neue Kleid verpasst hat am Song der Nuevo Prohibido. Das ist ein mexikanisch-schweizerischer Produzent, der zwischen Berlin, Zürich und Mexico City verwurzelt ist.
4: Und wir kennen uns schon länger vom Quadro, also schon bei uns aufgelegt. Und er hat den Song genommen und daraus den Pegacoso-Remix gemacht. Also so ein Dancefloor-Track, der so basslastig ist, pulsierend.
3: Der Song bleibe durch den Remix noch mehr hängen, so Gina. Inhaltlich ging es darum, dass man ein einzelnes Wort suche, das alles zusammenfasse.
4: Passion, Vertrauen, Weisheit und immer wieder kommt die Frage zurück, ist Leben überhaupt genug? Und es bleibt offen, ohne klare Antwort eigentlich. Am Schluss sage ich auch noch, vielleicht ist das ist Leben auch nicht genug.
3: So Gina Estrada zu ihrem neuesten Song, The Remix One Word, zusammen mit dem Nuevo Prohibido. Zwei Jungs von der Bündner Crew Young Brats haben sich für einen neuen Song zusammengetan. «Nicht mal gesehen» heisst die neue Single vom Rom City G und einem Panther. Die beiden Jungs sind aus Igis und schon seit einem Zeitchen mit ihrer Crew unterwegs und sie releasen fleissig. Im neuesten Song ging es darum, dass man jemanden interessant finde, aber von dieser Person nicht das gleiche Signal zurückkriege, so der Panther.
5: Die meisten werden schon mal gehabt haben, dass man irgendwo irgendjemanden sieht, wo man auch speziell findet und irgendetwas zeugt einem wie so magisch an, verzaubert einem. Und die andere Person sieht einem aber einfach nicht. Oder man hat das Gefühl, man wird nicht wahrgenommen. Vielleicht ist es dann auch eine Person, die man mehrmals sieht. Keine Ahnung. Zum Beispiel in einem Laden, wo man immer wieder posten geht und die Person ist einfach immer auch dort.
3: Und jedes Mal hat es den Effekt auf einem. Aber von der anderen Seite käme nicht das Druck, wo man sich erhoffe. Im Lied ging es genau um die Ohnmacht dabei. Der Song sei sehr spontan entstanden und hätte ein ziemliches Ohrwurmpotenzial, sagt der Panther zu seiner neuesten Single «Nicht mal gesehen», zusammen mit dem Rom City G. Amy dürfte die jüngste Künstlerin überhaupt sein, die bei uns bisher im Soundcheck mit dabei war. Die gerade einmal 12-Jährige aus Grabs hat die Musik in die Wege gelegt gekriegt. Ihr Vater ist Musiker, Schlagzeuger und Produzent, ihre Mutter Sängerin und Musikerin. Im Song «Gossip» ging es ihr darum, um die Leute zu motivieren.
6: Nach meiner ersten Single wollte ich einfach einen positiven, glücklichen und sommerigen Song machen, der die Leute motiviert und happy macht. Ich habe gemerkt, dass in meinem Umfeld so viele Leute gibt, die nur negativ denken. Und seit ich klein bin, hatte ich das Gefühl, anders zu sein. Und in der Schule haben mich Leute ausgelacht oder hinter meinem Rücken über mich geredet.
3: Und genau das sei der Kernpunkt. Es sei völlig egal, was alle anderen sagen. Wenn man den Song hört, soll man alles ausblenden und einfach zuhören, Spass haben und sich gut fühlen.
6: Denn am Schluss geht es nicht um die anderen, sondern um dich. Lern um Gossip.
3: Sagt Amy aus Grabs zu ihrer neuesten Single «Gossip», wo jetzt aus ist. Der Arkas aus Chur ist mit seinem neuen Lied «Jeden Tag Sonntag» am Start.
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3: es Das ist die zweite Single zu seiner EP «Wo ich wohne, gehöre ich nicht», die im Oktober rauskommt. Auf der EP geht es um die Tristesse von der Vorort und dem Fremdig, wo das Dorfkind verspürt, wenn es vom Land in die grosse Weitwelt ausgespuckt wird. «Jeden Tag Sonntag» sei ein Song voller mit Gegensätzen.
7: «Jeden Tag Sonntag» das ist ein Song irgendwo zwischen Krestasee und Stadtpark in Chur. Das ist ein Annäherungsversuch, der knallhart abgelehnt wird. Eine Umarmung von hinten und ein Schlag ins Gesicht.
3: Sagt der Arkas über seine neueste Single, die jetzt überall zu hören ist. Die EP «Wo ich wohne, gehöre ich nicht» kommt am 23. Oktober. Davor gibt es dann noch eine dritte Single vom Bündner.
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0: Ein Song haben wir jetzt in voller Länge für euch aus China Estrada mit Nuevo Prohibido, so mit dem Remix zum Song One Word. Schön, sind ihr mit dabei.

0: Musik aus der Region, der Song One Word, da auf Radio Grischa. Und kurz nach dem 5 Uhr startet dann unser Infokompakt. Und da haben wir es von einem Thema, an dem ist man heute wirklich nicht vorbei. Kurutsch, Menzi.
1: Genau, und zwar geht es um den Bergsturz zu Bondo vor 9 Jahren. Genauer gesagt, um den Prozess, wo heute das Urteil dazu rausgekommen ist. Alle Beschuldigten sind freigesprochen worden. Eine von ihnen, die damalige Gemeindepräsidentin von Bregaglia und heute Bündner Nationalrätin Anna Giacometti.
2: Das Verfahren hat 9 lange Jahre gedauert und war auch für mich zeitweise sehr belastend. Ich bin froh, dass dieses Kapitel jetzt abgeschlossen wird.
1: Aber auch wenn alle Beschuldigten heute freigesprochen worden sind, hat es vom Gericht auch Kritik gegeben.
0: Die ganze Geschichte und natürlich noch ganz viel mehr gibt es kurz nach der 5 im Infokompakt. Heute mit dem Rutschminzi.

Ellie Goulding mit ihrem Black Prada Kleid, Black Prada Dress, hier auf Radio Grisha. Und viele von euch hocken wahrscheinlich im Auto, fahren richtig Wochenende, das mit guter Laune natürlich. 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

0: Kann man ja gar nicht anders, oder? Wenn man richtig Feierabend fährt und das mit Daft Punk und Pharrell Williams. Die begleiten uns durch den Abend. Wir hören sie noch vor der Fünfe.
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1: Im Studio der Dario Jecker. Ein Vorstoß in der Stadt Bern fordert ein Verbot von Brillen mit integrierter Kamera in Bodies. Es geht um sogenannte Smart Glasses. Mit diesen lassen sich fast unbemerkt Fotos und Videos aufnehmen. Smart Glasses, etwa von Ray-Ban, sehen zudem aus wie normale Sonnenbrillen. Bereits ein Foto- oder Videoverbot sei schwierig durchzusetzen, sagt Christian Bigler, Leiter des Sportamts der Stadt Bern.
2: Wenn jemand mit so Smart Glasses rumläuft, dann ist es wahrscheinlich noch schwieriger zu kontrollieren. Aber verboten bleibt so oder so, egal was für ein Gerät das ist.
1: Auch in Deutschland mehren sich Stimmen, die ein Smart Glasses-Verbot in Bädern fordern. Die Genfer Behörden rechtfertigen das Vorgehen der Polizei bei der Anti-G7-Demo letzten Juni in Genf. An der Demo hatte die Polizei Demonstrierende für gut 2 Stunden eingekesselt. Insgesamt hielt die Polizei über 500 Personen fest. Mit der Einkesselung habe verhindert werden sollen, dass sich gewalttätige Personen in der Stadt verteilen, heißt es von den Behörden. Zuvor hatten die Organisatoren der Demo wegen des Verhaltens der Polizei den Rücktritt von Genfer Regierungsmitgliedern gefordert. Nach einem tödlichen Angriff in einem niederländischen Dorf nahe der deutschen Grenze stehen 32 Personen unter Mordverdacht. Sie werden einem Haftrichter vorgeführt, wie die Staatsanwaltschaft mitteilt. Eine schwer bewaffnete Gruppe hatte am Dienstag einen Personenschützer ermordet und 2 Polizisten schwer verletzt. Hintergrund der Tat dürfte laut Medienbericht ein Konflikt zwischen Drogenbanden um eine Lieferung von Kokain sein. Insgesamt nahm die Polizei 34 Personen fest, 2 kamen inzwischen wieder frei. Mit über 250 Stundenkilometern ist ein 23-Jähriger auf der A12 im Kanton Freiburg geblitzt worden. Der US-Amerikaner war laut der Polizei mit einem Mietwagen unterwegs, als er am Mittwochmorgen kurz vor 5 mit 251 auf dem Tacho geblitzt wurde. Gegen den Lenker hat die Polizei ein Fahrverbot erlassen. Er wurde vorläufig festgenommen und angezeigt.
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4: In der Abendsonne kann man sich heute gut noch ein bisschen brünen. Es geht sonnig zu Ende in der Südostschweiz. Morgen Samstag haben wir dann ein paar Wolken mehr. Aber gleich kann man sich draussen aufhalten. Es soll trocken bleiben. 24 Grad in Glarus morgen. In diesem Tis 23 und in Bivio gibt es 21 Grad. Wir schauen schon mal auf den Sonntag. Der ist schon wieder sonniger mit bis zu 28 Grad im Rheintal.
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4: Dann schauen wir auf die A13, es ist ganz richtig, St. Margrethe bei Ausfahrt Oberried, dort ist es gesperrt, deswegen ein Unfall. Dort haben wir jetzt dann auch Stau, A13, Chur richtig, San Bernardino, zwischen Chur Süd und Rotenbrunnen. Auch dort stockt es, wie auch in die andere Richtung. Dann haben wir 3 Minuten nach der 5, heisst Feierabendverkehr in der Stadt Chur. Ein paar Minuten länger haben wir auf dem Rossbohren der Kasernenstrasse im Weltstörfli und der Masanzenstrasse. Zum Schluss kommen wir noch zu Arosa. Dort ist ja dann das Classic Cars. Die Kantonstrasse ist zwischen Langwies und Arosa bis heute Abend am 6 Uhr gesperrt.

Gehen wir gut durch den Abend. Bei uns gibt es nachher das Neueste aus der Region. Eines der Hauptthemen, wo man heute wirklich nicht drum herumgekommen ist, der Bergsturz in Bondo. Alle 5 Angeklagten sind heute freigesprochen worden. Die ganze Geschichte, die gibt es nur im Infokompakt, hier auf Radio Grieschen. Nehmen Sie gemütlich, schön sind Sie mit uns mit dabei.

0: Kann man sich schon mal einstimmen aufs Wochenende Clubfeeling an dem Freitagabend. 7 Minuten nach die 5 Hemmers.
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2: Urteil im Bondo-Prozess. Alle Beschuldigten sind freigesprochen worden. Und Diskussion im Churgemeinderat. Bei den geplanten Sparmassnahmen gehen die Meinungen weit auseinander. Das sind zwei von den Themen im Infokompakt. Am Mikrofon ist der Rutschminzi. 9 Jahre ist der Bergsturz zu Bondo her. Nach einer intensiven Gerichtsverhandlung ist jetzt klar, alle 5 Angeklagten werden freigesprochen. Das hat das Regionalgericht Maloja heute bekannt gegeben. Und gleich ganz ungeschoren kennt gewisse Verantwortliche gleich nicht. Der Florian Mani ist bei der Urteilsverkündung zu Pontresina dabei gewesen.
3: Ein externer Geolog, 2 Vertreter vom Bündneramt für Wald- und Naturgefahren und 2 von der Gemeinde Bregaglia. Darunter die ehemalige Gemeindepräsidentin Anna Giacometti. Ihnen ist mehrfache fahrlässige Tötung vorgeworfen worden. Beim Bergsturz zu Bondo sind 8 Wanderer gestorben. Das Gericht kommt zum Schluss, gerade im Fall der Gemeinde sei der Freispruch glasklar. Sie haben im Jahr 2017 die richtigen Massnahmen getroffen und sich zu Recht auf die Einschätzungen vom Amt verlassen. Für die ehemalige Gemeindepräsidentin Anna Giacometti geht damit eine anstrengende Zeit zu Ende.
4: Ich bin sehr erleichtert, dass ich und auch mein damaliger Mitarbeiter freigesprochen wurden. Ich habe mich damals korrekt verhalten und das wurde heute vom Gericht auch so bestätigt. Das Verfahren hat 9 lange Jahre gedauert und war auch für mich zeitweise sehr belastend. Ich bin froh, dass dieses Kapitel jetzt abgeschlossen wird.
3: Und gleich hat das Gericht die 2 Kantonsangestellten kritisiert. Bei ihnen hat gegolten, im Zweifel für den Angeklagten. Sie haben bestritten, dass sie die Pflicht haben, der Gemeinde eine Empfehlung abzugeben. Eine Auffassung, die das Gericht nicht nachvollziehen könne. Es sei nämlich klar, dass die Verantwortlichen in der Gemeinde auf die Expertise vom Amt für Wald- und Naturgefahren angewiesen gewesen sind. Und wenn es geheissen hätte, man solle das Gefahrengebiet sperren, hätte das die Gemeinde auch gemacht. Speziell fände ich es zu Regionalgericht Maloja auch, dass es beim Piz Cengalo, wo schon jahrelang für seine Gefahren bekannt sei, keinen Notfallplan gäbe. Und gleich könne gesagt werden, die Mitarbeitenden seien fachlich ans Thema angegangen. Kurz vorher seien sie im Gefahrengebiet gewesen, was da dafür spreche, dass sie nicht gerade mit einem Bergsturz gerechnet hätten. Sie hätten also das Risiko vertretbar eingeschätzt. Ein Restrisiko bleibe in der Natur immer. Die Kritik muss der Leiter vom Amt für Wald- und Naturgefahren, der Urban Meissen, jetzt verarbeiten.
5: Im Moment ist es so, dass wir die Begründungen vom Gericht studieren müssen. Nach 9 Jahren ist es also, dass es immer noch sich um ein trauriges Ereignis handelt. Und von dem her gesehen sind unsere Gedanken auch bei den Hinterbliebenen, die ihre Familie auch im Gebirge verloren haben.
3: Die 5 Freisprüche sind gleichzeitig eine Niederlage für die Bündner Staatsanwaltschaft. Der leitende Staatsanwalt Bruno Ulmi-Stupani hat mit dem Urteil gerechnet.
6: Ganz überraschend sind die Freisprüche ja nicht gesehen. Wenn Sie den Prozess verfolgt haben, haben Sie ja gehört, dass ich im Rahmen des Plädoyer auf der einen Seite gesagt habe, es gibt gute Gründe oder es hat gute Gründe gegeben, das Tal zu schliessen. Auf der anderen Seite habe ich aber auch dargelegt, dass es durchaus entlastende Momente gab für alle Beschuldigten. Und das Gericht hat jetzt die gewürdigt und die stärker gewichtet. Und das hat zum Freispruch geführt.
3: Unklar ist aber noch, ob das Urteil ans Bündner Obergericht weitergezogen wird.
2: Staatsanwaltschaft, Verteidigung und die Angeklagten haben jetzt 10 Tage der Zeit, um gegen das Urteil Rekurs einzulegen. Sonst wäre jetzt Kapitel Bergsturz Bondo nach 9 Jahren juristisch abgeschlossen. In der Surselva fahren seit dem letzten Fahrplanwechsel deutlich mehr Postautos. Was für die Fahrgäste positiv ist, bedeutet für die Chauffeuren und Chauffeusen Problem. Sie berichtet von kaputten Bussen, fehlenden Ersatzfahrzeugen und einem grossen Druck. Celina Rettich berichtet.
7: Postautochauffeure in der Surselva haben Alarm geschlagen. Gegenüber einem Beobachter berichten sie von Problemen bei den Fahrzeugen. Hintergrund ist unter anderem der Ausbau vom Angebot seit dem Fahrplanwechsel Ende letztes Jahr. Das bestätigt der Mediensprecher für Postauto AG, der Benjamin Küchler.
8: Nach so einem grossen Angebotsausbau wäre es jetzt auch nicht glaubwürdig zu behaupten, dass jetzt alle Probleme gelöst sind. Und auch die vier Rückmeldungen zeigen uns, es besteht weiterhin Handlungsbedarf. Und darum stehen wir jetzt eben auch im Austausch mit den Mitarbeitern, mit den Personalvertretungen, mit der Sendung kommen. Und wir haben ein klares Ziel, oder? Wir wollen sichere Fahrzeuge, verlässliche Betriebsabläufe und auch Arbeitsbedingungen, die für unsere Mitarbeitenden attraktiv sind.
7: Die Situation sei zwar anspruchsvoller geworden, gleichzeitig müssen die sie aber betonen, ein technischer Mangel bedeute nicht automatisch, dass ein Bus nicht sicher betrieben werden könne.
8: Wir nehmen die Vorwürfe sehr ernst natürlich und prüfen sie auch sorgfältig. Aber die Betriebssicherheit, wenn sie nicht gewährleistet ist oder ein Zweifel daran besteht, dann darf es Fahrzeug nicht fahren. Also das Fahrzeug mit einem sicherheitsrelevanten Mangel darf man nicht im Linienbetrieb einsetzen.
7: Ein besonders kritischer Fall hat es laut dem Beobachter im Januar gegeben. Dort sei ein Bus mit einem beschädigten Pneu unterwegs gewesen. Der Fall hat die Postauto AG geprüft, wie der Benjamin Küchler sagt.
8: Wenn eine Fahrerin oder ein Fahrer einen Zweifel hat an der Betriebssicherheit eines Fahrzeugs, dann muss das gemeldet werden und das Fahrzeug darf nicht eingesetzt werden. Aufgrund von den heutigen Unterlagen können wir nicht mehr alle Details rekonstruieren. Aber was ganz klar ist, hier hat etwas nicht geklappt in den Prozessen und da müssen wir die Prozesse verbessern. Und wir versuchen jetzt wirklich unser Fahrpersonal, unsere Mitarbeitenden, noch besser zu sensibilisieren, bei einem Sicherheitsbedenken wirklich konsequent auf Stopp zu sagen.
7: Es könnte argumentiert werden, dass das Fahrpersonal unter einem grossen Druck steche und darum mit beschädigten Postauto fahre, wenn es keinen Ersatzbus gäbe. Laut der Postauto AG liegt die Verantwortung aber nicht allein bei den Chauffeurinnen und Chauffeuren. Die müssen die bei Sicherheitsbedenken die Fahrt stoppen und den Mangel melden. Ab dann sei es Aufgabe der Vorgesetzten, eine Lösung zu finden. Damit solche Fälle in Zukunft nicht mehr vorkommen, hat die Postauto AG darum verschiedene Massnahmen getroffen.
8: Wir haben geschaut, dass die Fahrzeugdisposition jetzt seit Juni wieder direkt vor Ort ist. Und im September wird dort die Personaldisposition in die Lanz angesiedelt. Außerdem haben wir Dienstpläne mehrfach überarbeitet. Und wichtig ist, wir stehen da wirklich im Dialog mit unseren Mitarbeitenden. Und wir sehen schon erste positive Rückmeldungen. Aber klar, wir behaupten absolut nicht, dass jetzt alle Herausforderungen gelöst sind.
7: Die Postauto AG arbeitet darum daran, dass die Änderungen spürbare Verbesserungen bewirken. Die Gewerkschaft Sendicom hat gegenüber einem Beobachter allerdings kritisiert, dass die Verbesserungen für das Fahrpersonal im Alltag bis jetzt keine grossen Auswirkungen hatten.
2: Die Stadt Chur will sparen, und zwar bis 2029 16 Millionen Franken pro Jahr. Das geplante Spar- und Entlastungspaket ist gestern im Churer Gemeinderat diskutiert worden. Die Meinungen sind weit auseinandergegangen. Der Beitrag von der Livia Jungo.
9: Gratis Parkplätze sollen wegfallen, betreute Hausaufgabenstunden abgeschafft und die Liegenschaftssteuer erhöht werden. Das sind Beispiele von Sparmassnahmen, die der Churer Stadtrat vorschlägt. Der SP geht das zu weit. Gerade zum Anfang der Debatte hat die Partei beantragt, dass das geplante Entlastungspaket gar nicht erst im Gemeinderat debattiert und direkt der Bach abgeschickt wird. Laut der Churer SP-Gemeinderätin Giulia Casale geht es der Bündner Hauptstadt finanziell gut.
10: Uns ist auch wichtig, dass die Bevölkerung versteht, den Mechanismus, wie man das Sparpaket argumentiert hat. Mit den Investitionen ist der Stadtrat mit Planzahlen vorgegangen und hat durchgerechnet mit den Planzahlen. Die Realität hat uns jetzt aber in den letzten Jahren immer gezeigt, dass die Erfolgsrechnung ein x-faches besser war. Es war nicht nur ein bisschen besser als die Budgetzahlen, sondern wir haben jedes Jahr einen Gewinn gemacht.
9: Der Antrag der SP ist von einer grossen Mehrheit abgelehnt worden. So auch vom Mitte-Gemeinderat Tino Schneider. Für ihn ist klar, Chur muss für die Zukunft denken.
11: Der Grund, warum wir jetzt positive Rechnungsabschlüsse haben, sind unter anderem, weil wir vor rund 10, 13 Jahren schon mal Anläufe hatten, die diese Massnahmen beschlossen haben. Und das ist eigentlich jetzt die Früchte, die wir ernten können. Und wenn da eine Partei einfach auf Totalblockade geht und auch keine Alternative präsentiert, wie die Stadt Chur Finanzen nachhaltig sichern soll, dann ist es doch ein fragwürdiges Vorgehen.
9: Die Sparmaßnahmen im Entlastungspaket sind unterteilt in Priorität 1 und Priorität 2. Der Churer Stadtrat hat ins Budget 2027 nur Massnahmen von der Priorität 1 reinnehmen. Also beispielsweise die Streichung von Zusatzleistungen an Heimbewohnende. Also dass Leute, die in einem Heim wohnen, nicht noch zusätzlich Geld von der Stadt Chur kriegen. Der Tino Schneider hat dann aber einen Antrag gestellt, dass ins Budget von nächstes Jahr auch Massnahmen von der Priorität 2 einfließen.
11: Für uns ist wichtig, dass wir über alle Massnahmen diskutieren können. Und da ist es einfach schade, dass der Stadtrat die Massnahmen in der Prio 2 eigentlich ausgearbeitet hat, aber die dann nicht versenken oder nicht weiter diskutieren will. Und wir müssen da völlig offen an den Prozess herangehen. Und auch wir von der Mitte sind bei vielen Massnahmen in der Prio 2 sind wir sehr kritisch, aber auch bei Massnahmen in der Prio 1.
9: Massnahmen mit der Priorität 2 wären beispielsweise die Schliessung vom Quader-Eisfeld im nächsten Jahr oder die Streichung von betreuten Hausaufgabenstunden in der Schule. Der Antrag von Tino Schneider ist mit 13-8 Stimmen angenommen worden. Welche Sparmaßnahmen schon 2027 umgesetzt werden, ist damit aber noch nicht beschlossen. Für das braucht es weitere Sitzungen, sagt der Stadtpräsident Hans-Martin Mäuli.
12: Als nächstes ist es so, dass die Massnahmen, die in die Vorberatungskommission kommen, dort diskutiert werden. Und dann wird die Vorberatungskommission zuhanden vom Gemeinderat Anträge stellen, die dann wieder im Gemeinderat darüber beraten wird.
9: In dieser Kommission sitzen 6 Leute aus dem Gemeinderat, also jemand aus jeder Fraktion. Je nachdem, was dort besprochen wird, könnte das ganze Entlastungspaket nochmal über den Haufen geworfen werden.
2: Das Budget 2027, wo die Sparmaßnahmen mit einberechnet sind, wird voraussichtlich im Dezember im Churgemeinderat behandelt. Morgen ist der Nationalspitex-Tag. Unter dem Motto «Gute Pflege heisst cool bleiben» machen die Spitex-Organisationen in der ganzen Schweiz mit verschiedenen Aktionen sichtbar, was professionelle Pflege die Heimat ausmacht. Professionelle Pflege heisst für die Co-Geschäftsleiterin von der Spitex Chur, Johanna Weiss,
13: dass man den Menschen erkennt, ihn ernst nimmt, mit ihm im Gespräch ist, was will er, was will er nicht, akzeptieren, wenn er was nicht möchte, aber meine fachliche Kompetenz und Beratungsfähigkeit nutzen, damit ich ihn vielleicht von einer besseren Betreuung überzeugen kann.
2: Wichtig ist natürlich auch, dass alle Patientinnen und Patienten gleich behandelt werden, egal woher das zum Beispiel kommt oder welche Religion das hat. Die Arbeit der Spitex hat sich in den letzten Jahren verändert, sagt Johanna Weiss weiter.
13: Sie hat sich so verändert, dass die Pflegefachpersonen mehr Verantwortung haben, indem sie von Beginn an die Kundensituation beurteilen und nachher als Fallverantwortliche begleiten. Sie sind im Kontakt mit Hausärzten, Kunden, Angehörigen, Beiständen und gestalten den ganzen Pflegeprozess mit Auftrag und Umsetzung.
2: Veränderungen gäbe es aber nicht nur für die Mitarbeiterinnen und Mitarbeiter von der Spitex, sondern auch für Patientinnen und Patienten. Ein Grund, der Personalmangel. Darum gäbe es immer mehr, dass nicht immer die gleichen Leute von der Spitex die gleichen Menschen betreuen. Johanna Weiss wünscht sich darum Verständnis.
13: Jeder, der pflegen kann, muss pflegen dürfen. Wir achten darauf, dass sie professionell sind, dass sie das, was sie machen können. Aber es gibt halt Wechsel. Und wenn man dafür Verständnis hat und irgendwie akzeptiert, ja, ich bekomme die Hilfe halt nicht immer von meiner Lieblingspflegefachkraft, sondern einfach der kommt, ist schon eine Hilfe. Das wünsche ich mir.
2: Beim Nationalen Spitex-Tag macht unter anderem auch die Spitex Sarganserland mit. Sie ist morgen Morgen am Wochenmarkt zu Bad Ragaz. Das war es schon wieder mit dem Infokompakt für heute. Die Sendung gibt es bald auch zum Nachhören auf radiogriesche.ch. Am Mikrofon ist der Ruud Schmenzi. Einen schönen Hinacht und ein erholsames Wochenende.
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0: Musik aus der Schweiz vom Bastian Baker hier auf Radio Grisha und alle, die im Feierabendverkehr stecken oder auch auf der A13 im Stau hocken und es einfach nicht mehr sehen. Für die habe ich viel Energie parat. Also Kloga, eigentlich kriegen wir die von Bon Jovi. Wir hören mit You Give Love a Bad Name noch vor die 17:30.
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0: Love a Bad Name hier auf Radio Grischa. Für die Nacht kann man heute Löcke draussen machen. Es ist freundlich, es geht sonnig zu Ende. Und am Morgen fühlen wir eigentlich nichts Neues an. Wir haben einen Mix aus Sonne und Wolke im Norden. Alle, die ein Gläschen am Weinfest zu Meierfeld trinken wollen, keine Angst, es bleibt trocken. 32 Grad in Grono, in Wallenstadt 24 und in Arosa, wo morgen das Classic Cars ist, haben wir auch 24 Grad. Wir schauen noch kurz auf den Sonntag. Auch dort ist es sonnig mit bis zu 28 Grad im Rheintal.
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0: Der 13 Sargans Richtung St. Margrethe bei der Ausfahrt Oberried ist gesperrt, deswegen ein Unfall. Dort haben wir jetzt auch ein bisschen Stau. Wir schauen auf die A13 Chur Richtung San Bernardino. Zwischen Chur Süd und Rota Bruna stockt wie auch in die andere Richtung. Wegen Classic Cars ist Kantonstrasse zwischen Langwies und der Rosa noch eine halbe Stunde, also bis um 6 Uhr gesperrt. Und dann, wie immer, um die Zeit haben wir natürlich auch noch den Feierabendverkehr in der Stadt Chur. Und darum würde ich sagen, müssen wir unseren Kopf ein bisschen abkühlen bei so viel stockendem Verkehr. Ja, wir gehen zusammen aufs Eis. Heute Abend startet eben die Champions Hockey League. Mit dabei ist auch der HC Davos. Mehr dazu gibt es in unserem Sportmagazin. Gleich als nächstes. Ich bin Sarah Marti. Hallo zusammen.

0: Es ist 20 vor 6 hier auf Radio Grischa. Es ist wieder heiß und sonnig in der Südostschweiz. Darum gehen wir jetzt in die Eishalle uns ein Bier ein bisschen abkühlen.
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2: Im Studio ist der Rutschmenzi. Schon in 4 Saisons hat der HC Davos Champions Hockey League gespielt. Das letzte Mal vor 4 Jahren. In dieser Saison ist es wieder so weit. Heute Abend geht's los. Bei mir im Studio ist der Bernhard Gamenisch, Eishockey-Experte von der Zeitung Südostschweiz. Kurz zum Auffrischen, was ist die Champions Hockey League?
3: Die Champions Hockey League ist der Clubwettbewerb, europäische Clubwettbewerb, wo eigentlich, man kann sagen, der beste Teams auf dem Kontinent. Allerdings, KHL, also die russisch sprechende Liga, ist nicht dabei, die ist noch nie dabei in der Champions League. Jetzt sind in dem Jahr 24 Teams dabei, 11 Landesmeister sind darunter und dann haben einfach die grösseren Ligen wie Schweiz, Schweden, Finnland, Deutschland, die haben, 3 Startplätze. Schweden in dem Jahr sogar noch ein Viert, weil sie den Titelverteidiger haben.
2: Ja, bei der regulären Saison von der Champions Hockey League muss Davos gegen Storhammer von Norwegen, die Eisbären Berlin, das polnische Team Tichy, Scheleftio und Rögle von Schweden und der tschechische Vertreter von Liberec. Wie siehst du die Chance in dieser quasi Gruppenphase vom HCD?
3: Ich finde es relativ eine schwierige Auslosung, gerade mit den beiden Clubs Gegner aus Schweden. Also da ist der Meister Skellefteå und der Vizemeister Rögle dabei und das beide auswärts. Aber man muss schon sagen, 24 Teams dabei, 16 kommen in K.O.-Phase. Das ist eigentlich für den HCD, es muss da genug Punkte holen in diesen 6 Vorrundenspielen, um dann in das Achtelfinale zu kommen.
2: Also eine machbare Aufgabe aus deiner Sicht. Eben zuerst sind 6 Spiele in dieser regulären Saison, in dieser Vorrunde. Danach gibt es 6 weitere bis zum Finale. Das ist ja schon eine wackere Zusatzbelastung für Teams. Ist der HCD parat für das?
3: Die Frage ist, wie es in der Vereinstellung her parat sind, dass sie die sportliche Qualität haben, um da sehr weit zu kommen. Das ist unbestritten, weil, die Schweizer Liga ist mit der schwedischen ziemlich die beste in Europa oder von denen, die jetzt da dabei sind. Und da, wo es gehört in der Schweiz zu den Favoriten, also müssen sie da auch eigentlich weit kommen. Nur bei den Schweizer Clubs ist es eigentlich immer so ein bisschen so in der Vergangenheit. Man hat nicht immer das Gefühl gehabt, dass die wirklich so wend in der Champions League etwas reissen.
2: Du hast vorhin angesprochen, eben Mentalität gehört dazu, die Einstellung. Und es gibt ja Spieler, die sagen, wow, Champions Hockey League, super cool, freut sie sich drauf, ein bisschen umreisen und vielleicht auch die Städte, wo sie hergehen, ein bisschen kennenlernen, vor allem gegen Top-Teams von Europa spielen. Andere Spieler sagen aber, ja, es ist nicht so begeistert, finden wir nicht so cool, die Zusatzbelastung. Siehst du mehr Vorteil oder mehr Nachteil?
3: Ich finde es Vorteil, muss ich sagen. Wie geht jetzt in der ersten Phase, in der Vorrunde, da werden schon 4 Spiele gespielt, bevor überhaupt die Meisterschaft anfängt in der Schweiz am 15. September. Also da hast du ein Pflichtspiel auf wirklich hohem Niveau. Das kann nur gut sein. Nachher im Verlauf der Meisterschaft, dann kommt es ein bisschen darauf an, eben auch ein bisschen mit Verletzten und so. Wie gelegen denn so Champions-League-Spiele noch kommen? Dann, nachdem kommt es noch darauf an, hat man nahe Auswärtsreisen, wo man vielleicht sogar im Bus machen kann, auf Deutschland oder so. Oder muss man ganz rauf auf Schweden oder wo auch immer. Auch wie es dann in der Meisterschaft läuft, kann dann so eine Champions-League ein Fluch oder ein Segen sein, parallel dazu.
2: Jetzt, wenn wir nochmal zurückkommen zum HCD, das Ziel von der Davoser ist ja, die Champions Hockey League mal zu gewinnen. Das Ziel ist, dass sie das Jahr gewinnen können. Ist das aus deiner Sicht realistisch?
3: Ja, absolut. Eben, wie gesagt, ein Schweizer Spitzenklub gehört automatisch zu den Favoriten in der Champions Hockey League. Ich finde, da gibt es jetzt nicht sehr, sehr grossen Favoritenkreis. Also gibt's noch die 3 oder 4 Schweden, die dazugehören, vielleicht 1-2 Finnen. Dann müssen die Schweizer schon besser sein als jetzt zum Beispiel die Deutschen. Darum auf jeden Fall gehört der HCD da zu den Favoriten.
2: Danke vielmals für deine Einschätzungen. Heute Abend ist also das erste Spiel von dieser Champions Hockey League Saison. Der HCD spielt die Heimat gegen Storhammer von Norwegen. Los geht's am Viertel vor 8. Wir haben noch eine Meldung vom Schwingen. Da sind seit dem Mittag alle Paarungen vom ersten Gang vom Kilchberger Schwingen bekannt. Der Bündner Josias Müller muss gegen den Innerschweizer Lukas Heinzer. Der Bündner Christian Biesch kommt mit dem Baselländer Adrian Odermatt zu tun über. Und der Sarganserländer Marco Goth muss mit dem Emmitaler Dominik Gasser zusammengreifen. Schon länger bekannt ist, dass der Schwingerkönig Armin Orlik gegen den Berner Fabian Studemann muss. Das Kilchberger Schwingen fängt morgen um 8:30 Uhr an. Weitere News aus der Welt vom Grischasport gibt's auch auf südostschweiz.ch/regionalsport.
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0: Pacific, durch den Freitagabend in 12 Minuten haben wir 6 Uhr, wir schauen auf die Strasse.
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0: Da muss jetzt tief einschnaufen, da geht nämlich so einiges auf der Straße nicht, oder eben auch eigentlich nicht. Auf der A13, der ganz richtig St. Margrethe, bei der Ausfahrt Oberried ist es gesperrt, deswegen ein Unfall. Dort haben wir Stau auch auf der A13. Chur Richtung St. Bernardino zwischen Chur Süd und Rotenbrunnen. Dasselbe in die andere Richtung. Der Feierabendverkehr in der Stadt Chur, wie immer, natürlich ein paar Minuten länger auf der Massanderstrasse, der Kasernenstrasse und im Weltstörfli. Stocken tut es auch auf der Strecke Glarus Richtung Pfäffikon zwischen Nitschtel und Nevels. Zum Schluss noch eine kurze Info wegen dem Classic Cars Zarosa. Die Kantonstrasse ist zwischen Langwies und Arosa noch 10 Minuten gesperrt. Nachher sollte sie dann ab die 6 wieder aufgehen.

0: Tag auf Radio Grischa. Meistens erinnert man sich ja an irgendetwas Spezielles, wenn man Musik hört. Bei diesem Song da denke ich, boah, Feierabend an den Lohnzettel, ans Wochenende und irgendwie an ein ja, kühles Bier.
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0: Glaub mir, ich hätte noch 100.000 andere Ideen. Das Beste, was mir noch passieren könnte, oder? Wir hören das Beste von Silbermond noch 46.
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1: Im Studio der Dario Jecker. Am Barfüßerplatz in der Stadt Basel hat heute ein 23-jähriger Spanier mutmaßlich einen anderen Mann abgestochen. Zwei zufällig anwesende Kriminalpolizisten hielten den mutmaßlichen Täter an, teilt die Staatsanwaltschaft mit. Drittpersonen leisteten den nach Erste Hilfe, bis die Sanitäter den Verletzten ins Spital bringen konnten. Scheinbar handelt es sich bei dem Vorfall um einen Streit um Geld zwischen zwei Essenslieferanten, berichtet Keystone SDA. Die Kriminalpolizei ermittelt nun die Hintergründe und bittet um Hinweise aus der Bevölkerung. Trotz des Ausfalls der einzigen Schweizer Erdölraffinerie ist die Versorgung mit Benzin und Diesel sichergestellt. Das teilt der Bund mit. Die Raffinerie im neuenburgischen Cressier steht wegen eines technischen Defekts still. Gleichzeitig erschwert das Niedrigwasser im Rhein die Importe. Sollte es zu Engpässen kommen, kann der Bund die Pflichtlager anzapfen. Diese reichen grundsätzlich für rund 4,5 Monate. In der Schweiz sind im vergangenen Jahr etwas mehr Säuglinge gestorben und Totgeburten registriert worden als im Vorjahr. Insgesamt starben 274 Kinder im ersten Lebensjahr. 363 Totgeburten wurden verzeichnet. Das zeigen neue Zahlen des Bundesamts für Statistik. Mögliche Einflussfaktoren seien ein hohes Alter der Mutter bei der Geburt oder individuelle Gesundheitsrisiken. Langfristig gesehen gehen die Zahlen der Totgeburten wie der Säuglingssterblichkeit zurück. Mit über 250 Stundenkilometern ist ein 23-Jähriger auf der A12 im Kanton Freiburg geblitzt worden. Der US-Amerikaner war laut der Polizei mit einem Mietwagen unterwegs, als er am Mittwochmorgen kurz vor 5 mit 251 auf dem Tacho geblitzt wurde. Gegen den Lenker hat die Polizei ein Fahrverbot erlassen. Er wurde vorläufig festgenommen und angezeigt. Dänemark will bereits im kommenden Jahr Migranten in Zentren außerhalb der EU abschieben. Das sagt der zuständige dänische Minister. Auch Deutschland hofft laut Innenminister Dobrindt auf eine baldige Vereinbarung mit Drittstaaten, also Staaten außerhalb der EU. In diese Abschiebezentren, auch Return Hubs genannt, sollen Menschen geschickt werden, die laut Gesetz zurück in ihre Heimatstaaten müssten, diese sich beispielsweise aber weigern, sie aufzunehmen. Verschiedene EU-Staaten treiben dieses Vorhaben voran, darunter auch Deutschland und Österreich.
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3: In der Abendsonne kann man sich heute noch einen schönen Tee holen. Es ist sonnig. Ja, es geht auf jeden Fall freundlich zu Ende in der Südostschweiz. Morgen Samstag haben wir dann gleich ein paar Wolken mehr. Der Tee kann man aber gleich auch noch weiter züchen. Es ist sonnig. Es soll trocken bleiben. 24 Grad in Glarus morgen. Diesen Tees 23. Im Bivio 21 Grad.
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3: Da schauen wir auf die A13, Sargans Richtung Sar-Margrete. Die ist gesperrt bei der Ausfahrt Obried, das wegen einem Unfall. Dann haben wir Stau auf der A13, Chur Richtung San Bernardino, zwischen Chur Süd und Rotenbrunnen, wie auch in die andere Richtung. Der Feierabendverkehr in der Stadt Chur haben wir auch noch so ein bisschen. Ein paar Minuten länger haben wir auf der Kasernenstrasse und der Masanzerstrasse. Dann ist Kantonsstrasse, Arosa zwischen Langwies und Arosa, wieder offen.

0: Feierabend beim Radio verdammt lohnt euch von dem Feierabendverkehr die gute Luna nicht nehmen.
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0: Denken sicher, Sarah, wow, jetzt ist vorbei. Jetzt hast du wirklich nicht mehr alle Tassen im Schrank. Aber tatsächlich, Right Said Fred, I'm too sexy, kommt in dieser Stunde. Gute Luna macht Demo sicher. Also, nehmen Sie

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1: Hier ist der Klaus Marquardt von Meteo News mit den Aussichten für die kommende Nacht und den morgigen Samstag. Der Freitagabend bringt einen ungestörten Sonnenuntergang. Die Nacht ist noch lange Zeit sternenklar. Erst gegen die Morgenzünden vermehrt Wolkenfelder auf. Morgen Samstag erreicht eine schwache und wenig aktive Kaltfront die Alpen Nordseite. In Nord- und Mittelbünden haben wir ausdehnte Wolken. Die Sonne tut sich schwer und zeigt sich nur zwischendurch. Es bleibt aber trocken. Im Süden ist es freundlicher. In erster Linie hat es dort hohe Wolkenfelder. Die Temperaturen ganz weit zurück, bleiben aber angenehm. Die Höchstwerte liegen im Churer Rital im Bereich um 25 Grad. Talwind kommt auf. Auf 2000 Meter haben wir 13 bis 14 Grad. Die 0-Grad-Grenze sinkt vorübergehend auf ein bisschen unter 4000 Meter. Mit diesen Aussichten wünsche ich jetzt allen Hörern einen schönen Abend.

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1: Im Studio der Dario Jecker. Am Barfüßerplatz in der Stadt Basel hat heute ein 23-jähriger Spanier mutmaßlich einen anderen Mann abgestochen. Zwei zufällig anwesende Kriminalpolizisten hielten den mutmaßlichen Täter an, teilt die Staatsanwaltschaft mit. Drittpersonen leisteten den nach Erste Hilfe, bis die Sanitäter den Verletzten ins Spital bringen konnten. Scheinbar handelt es sich bei dem Vorfall um einen Streit um Geld zwischen zwei Essenslieferanten, berichtet Keystone SDA. Die Kriminalpolizei ermittelt nun die Hintergründe und bittet um Hinweise aus der Bevölkerung. Trotz des Ausfalls der einzigen Schweizer Erdölraffinerie ist die Versorgung mit Benzin und Diesel sichergestellt. Das teilt der Bund mit. Die Raffinerie im neuenburgischen Cressier steht wegen eines technischen Defekts still. Gleichzeitig erschwert das Niedrigwasser im Rhein die Importe. Sollte es zu Engpässen kommen, kann der Bund die Pflichtlager anzapfen. Diese reichen grundsätzlich für rund 4,5 Monate. In der Schweiz sind im vergangenen Jahr etwas mehr Säuglinge gestorben und Totgeburten registriert worden als im Vorjahr. Insgesamt starben 274 Kinder im ersten Lebensjahr. 363 Totgeburten wurden verzeichnet. Das zeigen neue Zahlen des Bundesamts für Statistik. Mögliche Einflussfaktoren seien ein hohes Alter der Mutter bei der Geburt oder individuelle Gesundheitsrisiken. Langfristig gesehen gehen die Zahlen der Totgeburten wie der Säuglingssterblichkeit zurück. Nach einem tödlichen Angriff in einem niederländischen Dorf nahe der deutschen Grenze stehen 32 Personen unter Mordverdacht. Sie werden einem Haftrichter vorgeführt, wie die Staatsanwaltschaft mitteilt. Eine schwer bewaffnete Gruppe hatte am Dienstag einen Personenschützer ermordet und zwei Polizisten schwer verletzt. Hintergrund der Tat dürfte laut Medienbericht ein Konflikt zwischen Drogenbanden um eine Lieferung von Kokain sein. Insgesamt nahm die Polizei 34 Personen fest, zwei kamen inzwischen wieder frei. Dänemark will bereits im kommenden Jahr Migranten in Zentren außerhalb der EU abschieben. Das sagt der zuständige dänische Minister. Auch Deutschland hofft laut Innenminister Dobrindt auf eine baldige Vereinbarung mit Drittstaaten, also Staaten außerhalb der EU. In diese Abschiebezentren, auch Return Hubs genannt, sollen Menschen geschickt werden, die laut Gesetz zurück in ihre Heimatstaaten müssten, diese sich beispielsweise aber weigern, sie aufzunehmen. Verschiedene EU-Staaten treiben dieses Vorhaben voran, darunter auch Deutschland und Österreich.

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1: Am Samstag hat es auf der Alpen Nordseite ausdehnte Wolken. Die Sonne zeigt sich nur zwischendurch. Nördlich von der Glarner Alpen und am Retikon kann es zum Teil auch unergiebige Niederschläge haben. Ansonsten ist es vorwiegend trocken. Die Temperaturen gehen ein bisschen zurück. Die 0-Grad-Grenze sinkt vorübergehend auf 3700 bis 3800 Meter. In der Nacht zum Sonntag steigt sie dann aber wieder markant an. In Höhen um 2000 Meter gibt es 13 bis 14 Grad. Auf dem Berg bläst ein kräftiger Wind aus westlicher Richtung. Der Sonntag bringt dann wieder super Berg- und Wanderwetter mit viel Sonnenschein und blauem Himmel. Die 0-Grad-Grenze steigt auf 4800 Meter. Klaus Marquardt, Meteo News mit dem Wanderwetter für Radio Grieche.

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